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0: mit KI-Support. Wolkig ist es gerade vor allem im Norden und da kommen auch noch ein paar Schauer runter. Sonst bleibt es meist trocken mit nur wenig Wolken. Die Temperaturen liegen aktuell zwischen 13 und 6 Grad. Tagsüber bleibt es im Norden und Nordosten eher grau und ab und zu nass. Später lässt das nach. Sonst freundlich und trocken bei 16 bis 22 Grad.
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0: die Zeit. Es ist 6 Uhr. 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
2: Im Studio Tom Husse. Die Fußball-WM in Nordamerika läuft. Mexiko hat das Auftaktspiel im Aztekenstadion in Mexico City gegen Südafrika mit 2:0 gewonnen. Imme Kasten.
3: Gelungener Start für den Co-Gastgeber. Im Spiel gab es 2 Platzverweise für Südafrika, einen für Mexiko. Vor der Partie stieg die große Eröffnungsfeier unter anderem mit Popstar Shakira. Ja, und zehntausende Fans feierten den Sieg anschließend im Zentrum von Mexiko statt. Überschattet wurde der WM-Start von Ausschreitungen vor dem Stadion. Es kam zu Zusammenstößen zwischen Demonstranten und der Polizei. Deutschland startet am Sonntag mit dem Spiel gegen Curaçao ins Turnier.
2: In der EU gelten ab heute verschärfte Asylregeln. Unter anderem sollen Asylverfahren schon an den Außengrenzen durchgeführt werden, an denen Schutzsuchende zuerst ankommen. Menschen mit geringen Aussichten auf Asyl sollen dort festgehalten und bei einem negativen Bescheid letztendlich wieder abgeschoben werden. Mehr Schutz vor häuslicher Gewalt, darum geht es heute im Bundesrat. Die Länder beraten unter anderem darüber, ob künftig elektronische Fußfesseln zum Einsatz kommen. Außerdem ist die Apothekenreform Thema, Cornelius Dreger.
4: Genau damit soll die Versorgung mit Medikamenten abgesichert werden. Es soll unter anderem mehr Geld für den Notdienst in ländlichen Regionen geben. Auch der Bundestag beschäftigt sich erstmals mit einem Gesetz aus dem Gesundheitsministerium. Die umstrittene GKV-Reform soll ein Milliardenloch bei den Krankenkassen stopfen. Unter anderem sollen Patienten künftig bei Medikamenten mehr zuzahlen. Außerdem geht es um die umstrittene Reform des sogenannten Heizungsgesetzes.
2: Es soll der größte Börsengang der Geschichte werden. Ab heute wird Elon Musks Raumfahrtunternehmen SpaceX an der Börse gehandelt. Experten mahnen, dass die Bewertung von SpaceX geradezu hoch ausfallen könnte, auch wegen des Mythos rund um Musk. Seit Wochen warten Forscher darauf, nun ist das Wetterphänomen El Niño wieder da. Das hat die US-Wetterbehörde bekannt gegeben. Alle paar Jahre erwärmt sich das Wasser auf Äquatorhöhe im Pazifik sehr stark, was Auswirkungen auf das Wetter auf der ganzen Welt hat.
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0: Mit KI-Support. Viele Wolken sind heute Morgen am Start und von Westen her kommt auch schon immer wieder Regen rein. Am Alpenrand kann das länger durchziehen. Im Tagesverlauf wird es dann Richtung Südwesten trockener, sonst bleibt es oft grau und ab und zu nass. Dazu Höchstwerte zwischen 15 und 23 Grad. Morgen im Norden und Osten weiter viele Wolken mit häufigen Schauern und vereinzelt Gewittern. Im Süden meist trocken, maximal 28 Grad.

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0: mal ein bisschen beruhigt, ja, anfangen. Geht auch nicht nur mit Radau und einem schönen Rock'n'Roll zum aus dem Bett fallen. Nein, ganz entspannt. Die Aufnahme finde ich übrigens sehr, sehr schön, habt ihr gemerkt, ne? Das war so eine Art nächster Take, noch ein Take, noch ein Take mit Vorgeplänkel, ne? Sehr schön abgemischt auch. Denn ihr wisst, ich sitze hier mit Kopfhörern. Herzlichen Glückwunsch. Warum das denn? Na, weil ihr den richtigen Sender gewählt habt mit der richtigen Sendung. Die da heißt?
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0: Freitag ist heute, Freitag der 12., nicht der 13., was für ein Glück aber auch, der ist erst morgen. Der 12. Juni 2026, wie immer hört ihr die Sendung Der Morgen mit Gernot, die es live gibt, Montag bis Freitag von 6 bis 9 und unlive von 3 Uhr in der Nacht bis 6 Uhr ran, immer die Wiederholung vom Vortag. Meine Sendestruktur sieht wie folgt aus, ne? Oder hört sich wie folgt an. So müsst das mal ja am Radio sagen, ne? Sieht ja nicht aus. Doch bei mir, wenn ich drauf gucke. Zur vollen Stunde Nachrichten, Sport und Wetterbericht in kompakter Variante, wobei ich muss da wirklich ernsthaft drüber nachdenken. Das mit dem KI-Wetterbericht derzeit gefällt mir wirklich absolut nicht. Also da überlege ich mir am Wochenende, mal gucken, was wir da machen. Das geht nicht. So geht das nicht. Ne? Wir sind hier im Radio mit Menschen. Ja? Das muss also menschlich bleiben. Wenn die KI nehmen für die Datenzusammenstellung, na gut, von mir aus. Aber wenn das dann auch nur KI dann noch spricht, dann ist Schluss mit lustig. An der Stelle verzichte ich drauf. Ich gucke nach, dass wir den Wetterbericht irgendwie anders hinbekommen. Wenn ihr mit den Nachrichten dann auch noch anfangt, ihr wisst, da schleichen sich Fehler ohne Ende ein. Ja? Um Gottes Willen, stellt euch vor, die KI-Nachrichten sagen auf einmal, unser Bundeskanzler ist mit dem Hubschrauber abgestürzt, tödlich verunglückt. Auweia, das wäre ja schlimm mit der KI, ne? Was würden wir alle traurig sein? Soweit darf es nicht kommen, deswegen muss sowas ein Mensch vorlesen. Wichtig, weil der während des Lesens sogar noch sieht, hä? Hier stimmt doch was nicht, das kann doch gar nicht sein, das gibt's doch gar nicht, ne? Und genau das muss passieren, die KI kann nicht denken. Sie ist nur so schlau wie derjenige, der da vorher gesessen hat und dir dort eingegeben hat. Ne? Eigenständig denken kann sie nicht. Kommt, hört auf, ihr lieben KI-Typen da, geht gar nicht. Ne? Ich möchte die KI sehen, die mich absolut perfekt nachmachen kann. In Wort, Moderation und vor allen Dingen im Denken und meinen Fehlern, die ich ab und zu mal reinspreche. Ha? Mit Absicht. Und wie will der KI das machen? Viel Spaß dabei. Ich gebe 1000 Euro für denjenigen, der mich absolut exakt nachmachen kann mit KI. Träumt weiter, die habe ich jetzt schon gewonnen. Geht nicht. Geht nicht, weil ich immer individuell anders sabbel und anders betone und dergleichen. So, jetzt ist noch gemeckert, aus Ende vorbei. 20 Minuten nach der vollen Stunde gibt es immer einen kleinen Beitrag um halb das Wetter und 10 nach halb den Radioprogrammtipp. Nein, den haben wir nicht mehr im Programm, den haben wir rausgenommen, wir haben die Geburtstage dafür reingenommen. Siehste, das kann eine KI nicht. Eben, habt ihr gemerkt, ich habe mich versprochen und mich berichtigt. Kriegt eine KI niemals hin. Niemals. Das meine ich. Da war schon mal jetzt wieder ein Beispiel. Wir hören immer einen deutschsprachig gesungenen, gefolgt von einem nicht deutschsprachig gesungenen Titel. Dazwischen die aktuelle Uhrzeit, 6 Uhr und 11 Minuten. Ja, auch das hier zum Beispiel, was ich eben gemacht habe. Ne? So ein bisschen schätzen, gucken, wie ist denn die Uhrzeit, warten wir noch ein paar Sekunden ab. Kriegt eine KI niemals 1:1 live hin. Das geht nicht, weil der Mensch, das Gehirn, arbeitet völlig anders wie eine KI. Und das wird niemals identisch sein. Da, so, jetzt ist sie noch gemeckert. Aus Ende, wir hören was Deutsches. Chanson d'Armou mit Angele Durand. Na bitteschön, da ist er. Schön, dass ihr da seid. Moin, moin.

0: 6:13 haben wir es. Angela Durand mit Chanson d'Amour. Hier in meiner Sendung Der Morgen mit Gernot. Wir gehen wieder ins Nicht-Deutsche und lecken ein bisschen Eis. Ja, Eis on the Sunshine mit der Beagle Music Limited. Da bitte.
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0: Genau, Eis ist immer gut, denn wenn's Papa essen tut. Richtig, genau. Beagle Music Limited und Ice on the Sunshine hier in der Sendung Der Morgen mit Gernot. 6 Uhr und gleich 17 Minuten, ein paar Sekündchen fehlen noch, 2 Minuten nach 6:45. Ja, und beim Eislecken mit zwei Mädels, das passt, da kriegt man die Kurve, tatsächlich. Wie, was, weswegen? Na hier, Paul Anka, zwei Mädchen aus Germany.
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0: Genau. Paul Anka und zwei Mädchen aus Germany um 6:21, 6:07. Jetzt gibt's den versprochenen Beitrag und dann wieder mal ein Titel von Mixed Emotions. Sweetheart, Darling, My Dear. Genau. Späte Ehren für Elvis. Es war einmal ein kleiner Feldweg in einem Dorf in Schweden. Der hatte keinen Namen. Seit dem 1. Mai heißt der Weg nun Elvis Presley Boulevard, was er einem Arzt verdankt. Des Doktors Haus ist nämlich das einzige, das dort steht. Die Behörden verlangten eine reguläre Postanschrift. Also musste ein Name für den kleinen Feldweg her. Dr. Bergdahl hatte lange im US-Bundesstaat Alabama gelebt und dort als Herzchirurg gearbeitet. Während dieser Zeit lernte er Elvis' Musik kennen und lieben. Nichts lag also näher, als der Gemeinde den Elvis Presley Boulevard als Namen vorzuschlagen.
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0: Mixed Emotions, Drafi Deutscher und Oliver Simon, zeitlose Musik, finde ich. Ne? Kann man immer spielen, das Ding, obwohl der schon älter wie Braunkohle ist. Ne? Trotzdem irgendwie, dieser Rhythmus ist irgendwie zeitlos. Kann man immer spielen. Ne? Sweetheart, Darling, My Dear, Lisa, My Love. 6 Uhr und na, gleich 27 Minuten, 3 Minuten vor 6:30. Kriegen wir noch einen vor den komischen KI-Wetter hin. Fürchterlich. Ich ärgere mich wirklich da. Also, das macht keinen Spaß. Ne? Ich kann ja hier nur sitzen, wenn mir die Sendung auch Spaß macht. Und wenn du denn so einen Roboterstimmenkram hier im Kopfhörer hast, dann wirst du verrückt, ehrlich. Wolfgang Petri, frei für dich. Hören wir uns jetzt erstmal an.
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0: rocklastiger Disco Fox mit Wolfgang Petri frei für dich um 6 Uhr und 30 Minuten, ganz genau 6:30. Jetzt hören Sie den KI-Wetterbericht, weil wir uns keine richtigen Moderatoren fürs Wetter mehr leisten können. Jetzt der bekloppte Wetterbericht mit KI-Support und dann gibt's Tony Orlando und Down Tie a Yellow River Around the Old Ork 3.
1: Mit KI-Support. Viele Wolken sind heute Morgen am Start und von Westen her kommt auch schon immer wieder Regen rein. Am Alpenrand kann das länger durchziehen. Im Tagesverlauf wird's dann Richtung Südwesten trockener, sonst bleibt's oft grau und ab und zu nass. Dazu Höchstwerte zwischen 15 und 23 Grad. Morgen im Norden und Osten weiter viele Wolken mit häufigen Schauern und vereinzelt Gewittern, im Süden meist trocken, maximal 28 Grad.

0: Down at Tony Orlando. Yeah, schöne Nummer, ne? Schön entspannt zum langsamen Wachwerden habe ich auch was dabei, ne? Nicht nur flott, auch entspannt oder auch herzvoll, wie wir ja wissen. Der Titel It's Now or Never vom King of Rock'n'Roll, ja, den hören wir jetzt in Deutsch von Gerd Böttcher. Ich komme wieder, singt er hier um 6.35 Uhr, 5 Minuten nach 6:30.
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0: Die deutsche Antwort vom Elvis Presley Song It's Now or Never. Ich komme wieder. Gerd Böttcher, der Unvergessene. 6 Uhr und 39 Minuten in der Zwischenzeit. 9 Minuten nach 6:30. Warte, wir machen noch einen kurzen und dann gucken wir mal, wer heute Geburtstag hat. Conny Frobes ist dran und sie singt Midi, Midi Net. Ja, das Ding kannst du doch meines Erachtens auch in Deutsch gesungen. Aber hier dürfte jetzt die englische Variante zu hören sein. Genau, bei Conny Frobes, da freue ich mich immer. Ja, ich weiß, meine Stammhörer sagen, jetzt kommt die Leier wieder. Ja, man ist schon ein bisschen stolz, wenn ein Künstler oder Interpret aus eigenem Hause, hätte ich jetzt beinahe gesagt, kommt. Richtig. Die gute Conny Frobes ist nämlich im wunderschönen Märkisch-Oderland geboren. Richtig. Im Städtchen Wriezen. Ja, da liegt unweit der polnischen Grenze, ja, falls es jemand kennen sollte. Ja, zwischen Berlin und der deutschen Staatsgrenze, aber ziemlich dicht an der deutschen Staatsgrenze dran. Ja, Wriezen. Conny, eine echte Ur-Ossi-Braut.
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Schauen wir mal, wer heute Geburtstag hat. Heute am 12. Juni. Unter anderem David Rockefeller. Ja, der ist übrigens saubere 101 Jahre alt geworden. Ne? Heute hätte er Geburtstag gehabt, aber irgendwann ist für jeden Jahr biologisch Schluss. Ne? Wer Rockefeller nicht kennt, ja, der hat kein teures Hemd. Was? Nee, Gerrit, lass es. George W. Nee, H. Entschuldigung. H.W. So ist richtig. George H.W. Bush. So wäre richtig. Hätte heute Geburtstag gehabt. Er ist auch im zarten Alter von 94 Jahren. Das muss er auch erstmal hinkriegen. Ne? Von uns gegangen 2018. Ja? Ehemalige US-amerikanische und 41. Präsident der USA. Wen haben wir noch auf der Pfanne? Zeig mal hier. Ja, gibt jede Menge so und da und ich kann so viel manchmal gar nicht vorlesen. Aber den hier, den habe ich mir noch rausgepickt. Und zwar Klaus Eberhardinger. Wer ist das denn? Sag ich euch. Die Stimme der ersten allgemeinen Verunsicherung. Ne? Der hat heute Geburtstag, wird heute 76 Jahre alt. Ne? Herzlichen Glückwunsch in Richtung Ösiland und musikalisch würdigen wir ihn auch und zwar mit dem Märchenprinz. Ja? Da besingt er eindeutig mich. Er singt zwar, ich bin der Märchenprinz, aber das bin ich doch. Naja, wir werden darüber noch diskutieren. Herzlichen Glückwunsch zum Purzeltag auch allen, die ich nicht genannt habe. Bitteschön.

0: Genau, Geburtstagskind des Tages, der Ebert, der Vonsänger. Ja, ja, ja, Märchenprinz. Nächste Stunde welchen anderen Titel spielen? Ist ja klar, ne? Wir haben ja, die haben ja ein Riesenrepertoire, wie wir ja wissen. 6 Uhr und 48 Minuten in der Zwischenzeit, 3 Minuten nach 6:45 haben wir. Jetzt gibt es wieder diese schöne, raue Reibeisenstimme von Chris Rea. Let's Dance. Ja, ich denke, der sollte bekannt sein, der Titel.
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0: Hat das drauf oder hat das drauf? Na klar, hat das drauf. Chris Rea und Let's Dance hier in meiner Sendung. Der Morgen mit Gernot um 6 Uhr und 54 Minuten. 6 Minuten vor 7. Jetzt habe ich schon wieder vergessen, die immer so früh losgehen, ins wohlverdiente Wochenende zu schicken. Ja, hätte ich vor Chris Rea machen sollen. Die hauen immer so 10 vor 7 ungefähr ab. Ist mir aufgefallen, sehe ich an den Hörerzahlen, ne? Ja, muss ich mich tief gebückt entschuldigen, weil das sind ja die tatsächlich unser schönes Deutschland am Laufen halten, ne? Die auf immer lochen. Ja, danke dafür an der Stelle mal. Und werde ich Montag dann wieder gut machen. Ist versprochen. Ja, mache ich. Alle, die mich vielleicht gerade noch trotzdem hören, die jetzt los müssen, ihr wisst, ihr Lieben, ihr müsst los, der Bus fährt gleich, beziehungsweise euer Job. Ja, ihr müsst ja da pünktlich erscheinen. Tschüssi, ihr Lieben. Alle anderen schönartig dranbleiben. Wir hören noch einen Titel aus der duften neuen deutschen Welle. Joachim Witt Kosmetik. Ne? Ich bin das Glück dieser Erde. Kennen wir. Den ziehen wir uns jetzt rein. Dann gibt es die Nachrichten, Sport und Wetterbericht in kompakter Variante. Wobei der Wetterbericht zum Kopfschütteln ist. Ja? Habt ihr das verstanden? So kommt dieser Wetterbericht rüber. Fürchterlich. Absolut fürchterlich. Braucht ihr da noch jemanden, der Wetter einsprechen kann, vernünftig und verständlich? Hallo, seht ihr den angehobenen Zeigefinger? Ich mach das gerne für euch, ja? Meldet euch 0170 18 16 616. Und dann gibt's wieder einen vernünftigen, menschlichen, tollen Wetterbericht, ne? Der vernünftig auch zu verstehen ist. Das ist derzeit der Wetterbericht. Ich weiß nicht, was sie da machen. Sag mal, weiß ich nicht, werden die da morgens mit einem Spaten geweckt oder was? Fürchterlich, ich muss am Wochenende, lasse ich mir echt was einfallen. Das geht nicht. Das geht nicht so weiter. Das ist absolut der letzte Dreck. So, jetzt ist sie noch aufgeregt. Na, ich kann ja noch ein bisschen aufregen, mich während die Nachrichten laufen. Bis gleich, ihr Lieben. Schön dranbleiben.
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0: die Zeit. Es ist 7 Uhr. 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
2: Im Studio Tom Husse. Jetzt ist es soweit, die Fußball-WM in Nordamerika ist gestartet. Los ging's mit einer großen Eröffnungsfeier im Aztekenstadion in Mexiko-Stadt. Jana Klonikowski.
3: Ja, da war unter anderem Popstar Shakira mit dabei. Danach sahen die mehr als 80.000 Fans im Stadion dann einen Sieg von Co-Gastgeber Mexiko gegen Südafrika. Endstand 2:0. Während des Spiels gab es auch noch 3 rote Karten. Das gab es noch nie während eines WM-Eröffnungsspiels. Im zweiten WM-Spiel setzte sich dann noch Südkorea mit 2:1 gegen Tschechien durch. Deutschland startet am Sonntag gegen Curaçao ins Turnier.
2: Die EU will weniger Asylsuchende und verschärft deswegen ab heute die Regeln. Asylverfahren sollen jetzt direkt an den EU-Außengrenzen durchgeführt werden, an denen Schutzsuchende ankommen. Wer keine guten Aussichten auf Asyl hat, soll festgehalten und bei Ablehnung direkt wieder abgeschoben werden. Heute steht der womöglich größte Börsengang in der Geschichte an. Elon Musk will für sein Raumfahrtunternehmen SpaceX rund 75 Milliarden Dollar einsammeln und damit alle anderen Aktiendebüts in den Schatten stellen. Gelingt das, würde SpaceX mit fast 1,8 Billionen bewertet werden. Dazu sagte uns Finanzökonom Hans-Peter Burgdorf.
4: Zwischen dem, was das Unternehmen heute darstellt und der Bewertung, die wir haben, da liegen Welten dazwischen. Und das hängt natürlich sehr stark an der Person Elon Musk, an dem Mythos dieser Person, dem Glaube, dass er tatsächlich ja fast zaubern kann ökonomisch. Und wenn man diesen Mythos wegnimmt, dann würde man sagen, das ist eine sehr unrealistische Vorausschau in die Zukunft. Das wird so wahrscheinlich nicht passieren.
2: Im Bundestag geht es heute zum ersten Mal um die umstrittene Reform der gesetzlichen Krankenkassen. Der Entwurf von Gesundheitsministerin Wagen sieht unter anderem vor, dass Patienten mehr bei Medikamenten zuzahlen sollen. Außerdem wird über die Reform des Heizungsgesetzes beraten. Das Vorgehen von US-Präsident Trump im Irankrieg sorgt mal wieder für Verwirrung. Erst hatte er weitere Angriffe angekündigt, dann, dass bald ein Friedensabkommen bevorsteht, das hat der Iran zurückgewiesen. Trump hat schon fast 40 Mal ein bevorstehendes Abkommen angekündigt. Bisher gibt es keins.
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5: Mit KI-Support. Viele Wolken sind heute Morgen am Start und von Westen her kommt immer wieder Regen rein. Am Alpenrand kann es länger nass bleiben. Später wird es im Südwesten eher trockener und die Höchstwerte liegen bei 15 bis 23 Grad. Morgen dann oft weiter wolkig mit Schauern, vereinzelt auch Gewitter. Im Süden aber meist sonnig und trocken bei maximal 28 Grad.

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0: Mit einem flotten Country-Titel habe ich schon lange nicht mehr meine Sendestunde begonnen. Aber jetzt mit George Jones und The Race is On. Das war tatsächlich der Opener der zweiten Stunde meiner Sendung.
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0: Freitag. Freitag ist heute der 12., nicht der 13. Glück gehabt um einen Tag. Ja, der 12. Juli 2026. Ihr hört die Sendung Der Morgen mit Gernot. Die gibt's montags bis freitags immer von 6 bis 9 Uhr live und unlive von 3 Uhr in der Nacht bis 6 Uhr ran. Sprich, vor meiner Live-Sendung immer die Wiederholung vom Vortag. Auch diese Sendung findet eine Wiederholung und zwar Montag früh. Ja, genau. Da ist das dann die Wiederholung vom Freitag. Jo, jetzt hier aber live zur vollen Stunde, Nachrichten, Sport und Wetterbericht, wobei der Wetterbericht, ihr wisst schon, habe ich schon neu, lange noch gemeckert, da meckere ich auch so lange, bis es geändert wird. Und ich werde das ändern. Wenn die das nicht ändern, ändere ich das, hundertprozentig. Das lassen wir uns nicht gefallen. So ein künstliches Gesabbel und vor allem so schnell auch, ja, kaum verständlich, darunter gerattert, ohne Emotionen, ohne alles, geht gar nicht. Also da, nee, tut mir leid, KI, ja, gut, die Daten, einverstanden. Aber das Sprechen eines Menschen mit KI nachzumachen, das geht nicht. Es ist unter aller ihr wisst schon. Okay, egal, sollen die machen, ich mach da nicht mit. Definitiv nicht. Bei mir in der Sendung wird das demnächst abgeschafft. So funktioniert das nicht. Ne? Das muss geändert werden. Was wollte ich sagen und lügen? Na klar, also dann in der 20. Sendeminute, da hören wir einen kleinen Beitrag um halb. Dann ungefähr so circa gibt es den Wetterbericht, den eben benannten. Dann 10 nach halb, da haben wir die Geburtstagskinder des Tages. Und musikalischerseits, da hören wir immer in analoger, menschlicher, original Gesangsstimme einen deutschsprachig gesungenen, gefolgt von einem nicht deutschsprachig gesungenen Titel. Das immer im Wechsel und dazwischen, na klar, die aktuelle Uhrzeit, auch von einem natürlichen Menschen gesprochen namens Gernot. Ja, sitzt hier an zwei Mikrofonen und amüsiert sich wie Bolle auf dem Milchwagen, für euch Montag bis Freitag 6 bis 9 Uhr da zu sein. 7 Uhr und 8 Minuten nach 7. Bill Ramsey singt jetzt, ohne Krimi geht die Mimi nie ins Bett. Auweia, wer so eine Frau hat, ja, der sollte vielleicht Besitzer einer Kneipe sein? Gernot!

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0: Prost.
1: Ja. Hat der Bill Ramsey etwa jetzt gesungen, dass er sich seine Ehefrau schön getrunken hat? Gernot? Dünnes Eis, sehr dünnes Eis. Ja, im Hochsommer schon, das stimmt. Ohne Krimi geht die Mimi nie ins Bett. Bill Ramsey, 7 Uhr und 12 Minuten in der Zwischenzeit, 3 Minuten vor Viertel 8 haben wir's. Eddie ist mal wieder dran. Eddie Rabbit, driving my love away. Ach, was schön.
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Ja, die Freunde der Country Liners und Westernmucke, die kommen richtig gut heute auf ihre Kosten. Ne? Erst vorhin als Opener George Jones und jetzt hier noch Eddie Rabbit mit Drive.

0: Im Original von Cat Stevens und hier mal in der deutschen Variante mit Nana Mouskouri, Schön ist der Morgen. Es gibt sogar eine weihnachtliche Variante von Michelle. Ja, tatsächlich. Dazu mal in ein paar Monaten später Näheres. Ne? Da werde ich den Titel dann mal nochmal entspannt von mir geben, hätte ich beinahe gesagt. 7:20 Uhr haben wir es jetzt. Sowas von genau 10 Minuten vor 7:30. Ich liege super im Zeitplan heute. Mann, bin ich gut. Wir hören jetzt den Beitrag, den versprochenen, und dann gibt's den Teufel zu hören. Richtig. Blue System alias Dieter Bohlen singt Lucifer. Na bitte.
1: Ankara. Diebe haben in der südtürkischen Provinzhauptstadt Sirnak während des abendlichen Ramadan-Gebetes die Schuhe von 210 Gläubigern gestohlen. Die liberale Tageszeitung Milliyet berichtete letzten Freitag, die Täter hätten es vor allem auf das Schuhwerk der meist wohlhabenden Moscheebesuchern abgesehen. Die Moschee war vor einem Jahr für umgerechnet 1,4 Millionen Euro erbaut worden.

0: Sie ist mit einer Sauna und einer Turnhalle ausgestattet und gilt als prachtvollste Moschee in der von Kurden bewohnten, verarmten Region.
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0: Blue System und Lucifer um 7 Uhr und 25 Minuten. 5 Minuten trennen uns noch vor der Halbzeitmarke meiner kompletten Sendung, sprich vor 7:30. Musik aus ABBA oder von ABBA vielmehr, so wollte ich erzählen, ne, kennen wir zur Genüge ohne Ende. Ne? Unter anderem Fernando, das ist durchaus ein Begriff. Hören wir jetzt mal eine deutsche Cover-Variante von Lena Andersen. Die kommt ebenfalls aus Schweden und singt viele Titel von ABBA in Deutsch. Ne? Und jetzt hören wir uns mal den Titel, wie gesagt, Fernando an und der Himmel war zum Greifen. Na, ne, bitteschön. Und dann wenden wir uns dem Wetter zu.
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0: Fernando in Deutsch von Lena Anderson. 7 Uhr und 30 Minuten haben wir es jetzt. Ganz genau 7:30. Wir hören jetzt die Wetteraussichten und ein paar Verbrauchertipps schließen sich an. Und dann gibt's Living in a Box mit Living in a Box. Schöne Mucke aus den 80ern.
1: Viele Wolken sind heute Morgen am Start und von Westen her kommt immer wieder Regen rein. Am Alpenrand kann es länger nass bleiben. Später wird es im Südwesten eher trockener und die Höchstwerte liegen bei 15 bis 23 Grad. Morgen dann oft weiter wolkig mit Schauern, vereinzelt auch Gewitter, im Süden aber meist sonnig und trocken bei maximal 28 Grad.

0: Musik aus den Good Old 80s, Living in a Box mit Living in a Box um 7 Uhr und 34 Minuten. In der Zwischenzeit 4 Minuten nach halb 8. Jetzt gibt's wieder DDR-Mucke. Ja? Mag ich sehr gerne, wisst ihr ja, kennt ihr ja. Ich stehe dazu, ein Ossi zu sein und bin sogar stolz darauf. Das heißt noch lange nicht, dass Wessis ich nicht mag. Das ist nicht wahr. Und nein, ich baue auch keine Mauer ein, so wie manche Politiker und sagen, da, die sind besser, die sind schlechter. Nee, das nicht. Es ist nur eine Bezeichnung, dass der nächste Künstler aus der ehemaligen DDR und dort sehr erfolgreich zugange war. Die Rede ist von Andreas Holm, nicht verwandt und verschwägert mit Michael Holm, und er singt Dingelingling. Das Ding lief damals im DDR-Rundfunk rauf und runter, ich kann mich entsinnen.
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0: Ganz einfach, aber sehr melodisch, ne? Ich mag das ganz gerne. Es liegt sehr, sehr nahe, dass man ihn auch sehen kann, ne? Demnächst ist ja wieder, ich weiß gar nicht, dieses Wochenende, könnte auch nächstes sein. Ich reiche das gleich nach, die Information. Die Rede ist vom Köpenicker Sommer, ja, in Berlin. Da gibt es einen Stadtbezirk Köpenick, jetzt zusammengelegt mit Treptow, heißt da Berlin-Treptow-Köpenick. Und in der Altstadt von Köpenick gibt es jedes Jahr, genau zur Sommersonnenwende, ja, ein paar Tage davor, ein paar Tage danach, je nachdem, das Stadtfest, ne? Das Köpenicker Sommer, so nennt er sich. Und da ist durchaus immer wieder mal Andreas Holm live zu sehen und viele DDR-Künstler. Das macht den dort ansässigen Köpenickern richtig Spaß und Freude. Dingeling, hier in meiner Sendung Der Morgen mit Gernot. Ich werde während des nächsten Titels das mal schon raussuchen und reiche das nach dem nächsten Titel dann nach, wann dieses Jahr der Köpenicker Sommer ist. Großes Fest, kann ich wirklich nur empfehlen. Sehr, sehr schön. Auch vieles für Kinder und nicht nur irgendwelche Fress- und Saufbuden. Gernot, drück dich gewählter aus. Du weißt, hier hören auch Jugendliche zu. Ja, also nicht nur Essens- und Trinkenbuden, sondern auch was für Kinder, was Sinnvolles. Das geht doch mit dir, siehst du, Gernot, hast du Wein gemacht. Jetzt gibt es 7 Uhr und 39 Minuten die Uhrzeit von mir, völlig gratis, braucht er nicht bezahlen, 9 Minuten nach 7:30. Kenneth Heat und Going Up the Country. Na bitte.
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0: So, gucken wir mal, wer hat heute Geburtstag? Gleich mit dem Köpenicker Sommer findet tatsächlich am Wochenende statt, vom 19. bis zum 21. Juni. Der 21. Juni ist dann tatsächlich der Sommeranfang, ne? Wie Sie es gehört, und der längste Tag im Jahr. Da war es auch immer gewesen, das nur nochmal als Nachtrag. Es ist ein Riesenprogramm, ich gucke gerade, es wäre viel zu viel zum Vorlesen. Guckt mal selber bitte nach, wenn ihr es aber möchtet, dann lese ich es euch vor. Aber jetzt nicht, jetzt gucken wir erstmal nach die Geburtstagskinder des Tages. Und da ist unter anderem, erstmal die Uhrzeit, 7:43 Uhr, 43 Minuten, 2 Minuten vor 7:45. Und es geht los wie folgt. David Rockefeller, ja, tatsächlich. Heute hätte er Geburtstag gehabt, 1915 geboren. Dann George H.W. Bush, der 41. Präsident der USA, hätte heute auch Geburtstag gehabt. Des Weiteren gibt es zu sagen, viele, viele sind hier. Ach, ich kann die alle gar nicht vorlesen. Es sind so viele hier. Auch Sport und da und drum. Das wird zu viel. Wir beschäftigen uns jetzt mal mit Klaus Eberhartinger. Okay, der österreichische Sänger, Moderator und Entertainer wird heute 76 Jahre alt. 1950 geboren. Und warum erwähne ich den? Na klar, der Frontsänger. Die Stimme der ersten allgemeinen Verunsicherung, EAV. Und jetzt hören wir den schnuckligen Song Banküberfall. Ja, den gibt's in Deutsch und auch in Englisch. Hier mal die deutsche Fassung. Na, bitteschön.
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0: Banküberfall? Genau, so sieht's, Klaus. Die erste allgemeine Verunsicherung, ne? Frontsänger hat heute Geburtstag. Auch allen anderen, die heute Geburtstag haben, selbstverständlich alles Gute zum Purzeltag und trinkt definitiv einen mit mir, ne, im Namen der Ortsgruppe Goldbrand. Prost! Ich soll ja nicht, ne? Aber ein, na gut, ein noch, ein können wir noch, ne? Aber der nicht Schluss. Hä? Gernot, du hast es schon mindestens 6, so wie du moderierst. Ja, dann passt auch noch ein 7. Ihr Lieben, der Köpenicker Sommer, mache ich gerne Werbung. Mache ich wirklich sehr gerne Werbung. Ich kann das wirklich nur empfehlen. In der Altstadt von Köpenick. Dort gibt es so 3 Bereiche. Einmal der Luisenhain, direkt am Wasser mit Anlegestelle, Dampferanlegestelle. Dann die Schlossinsel selber. Ja, ist eine richtig schöne Insel mit Museum und alles drum und dran. Dort ist auch ein Bühnenprogramm. Und zu guter Letzt, wie immer, direkt auf dem Schlossplatz in Alt-Köpenick. 3 große Bühnenprogramme. Ja, kann sich jeder was aussuchen. Das ist jede Menge. Freitag geht's los, ne? Am 19.06. um 14 Uhr geht's los mit DJ Ö, mit, wie heißt der? DJ Joe, entschuldigen Sie. Mit Musik aus den 50s und 60s. Da ist der Gerdl ja noch richtig. Das muss ich mir ja angucken. Tatsächlich. Eine Liveband gibt's auch. Die große 50s Revue mit der Blue Harley Band, ne? Aus Köpenick mit. Oder vielmehr im XXL-Format. Wie auch immer, Freitag, Sonnabend, auch der große Umzug dann, selbstverständlich, und Sonntag auch nochmal. Sonntag um 20 Uhr ist erst zu Ende. Also, wenn ihr am Wochenende vom 19.06. bis zum 21.06. noch Langeweile habt, dann fahrt einfach nach Berlin, Köpenick, Treptow. Es lohnt sich wirklich. Ich verspreche euch nicht zu viel. Das ist jedes Jahr wirklich ein tolles Event und nicht nur, komm, wir wollen dir jetzt einen Staubsauger verkaufen. Nein, nein, nein. Das ist ein wirklich echtes, tolles Volksfest. So wie es immer war. Die Bengals. If she knew what she wants. Bitte, schon wieder Mucke aus den 80ern.
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0: Die Bengals und If She Knew What You Want hier in meiner Sendung Der Morgen mit Gernot. Nee, da fehlt hinten noch ein S. Nicht mit dem T aufhören. Gernot macht das ordentlich, sonst landest du nachher so wie die KI. Ja, das stimmt. Genau, die quatschen auch so dämliche Zeug. Richtig. Wobei, ich bin ja prädestiniert für dämlich Quatsch, ne? Ich habe ja da einen Yachtschein für. Ja, so ist das. Montags bis Freitags von 6 bis 9. Dämlich quatschen mit Gernot. Richtig. 7 Uhr und 55 Minuten, 5 Minuten vor 8. Diese Stunde haben wir auch geschafft. Aber ihr wisst ja, wie es im Leben ist. Alle guten Dinge im Leben sind 3. Und darum müsst ihr mich dreimal ertragen. Nach den Nachrichten, Sport und Wetterbericht bin ich wieder da und ich will keine Widerworte oder Buhrufe hören, ja? Hallo, Freunde der russischen Zupfmusik. Ich sag euch, noch so ein Ding, Augenring. Oder irgendwie so war das noch, ne? Nee, noch so ein Spruch, Kiefernbruch. Gernot, jetzt ist aber genug. Gut, ist genug, einen Titel haben wir noch, Andreas Martin. Samstagnacht ziehen wir uns rein und ich freue mich, dass ich euch dann in der dritten Stunde auch noch begrüßen darf. Bis gleich, ihr Lieben. Übrigens, meinen Kaffee, ja, mal bitte nachschenken. Ich weiß nicht, wer heute Küchendienst hat, ja, aber lässt ganz schön nach. Das schleift ja heute wieder. Das gibt's doch gar nicht.
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0: die Zeit. 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
2: Im Studio Tom Husse. Jetzt ist es soweit, die Fußball-WM in Nordamerika ist gestartet. Los ging's mit einer großen Eröffnungsfeier im Aztekenstadion in Mexiko-Stadt, unter anderem mit Popstar Shakira. Im Eröffnungsspiel setzte sich dann Co-Gastgeber Mexiko mit 2:0 gegen Südafrika durch. Danach gewann dann noch Südkorea mit 2:1 gegen Tschechien. Für Deutschland geht's dann am Sonntag los. Gegner im Auftaktspiel ist WM-Neuling Curaçao. Die EU will weniger Asylsuchende und verschärft deswegen ab heute die Regeln. Asylverfahren sollen jetzt direkt an den EU-Außengrenzen durchgeführt werden und in den Schutzsuchende ankommen. Wer keine guten Aussichten auf Asyl hat, soll festgehalten und letztendlich direkt wieder abgeschoben werden, wenn es kein grünes Licht für die Einreise gibt. Von Menschenrechts- und Flüchtlingsorganisationen gibt es Kritik. Pro Asyl warnte im Vorfeld vor einem massiven Abbau der Flüchtlingsrechte. Es soll der größte Börsengang der Geschichte werden. Ab heute wird Elon Musks Raumfahrtunternehmen SpaceX an der Börse gehandelt. Aktien sollen zunächst für $135 das Stück ausgegeben werden. Experten mahnen, dass die Bewertung von SpaceX gerade zum Start zu hoch ausfallen könnte, auch wegen des Mythos rund um Musk. Anlegern in Deutschland rät daher Gerrit Fey vom Deutschen Aktieninstitut.
3: Für Anleger ist entscheidend, nicht alles auf eine Aktie zu setzen. Wer langfristig, breit gestreut und regelmäßig investiert, hat gleichzeitig einen eingebauten Sicherheitsmechanismus. Kleinanleger können diese Prinzipien mit Aktienfonds und ETFs einfach umsetzen. Je nach Fonds kann man sich so auch ein Stück SpaceX ins Depot legen.
2: Geheime Infos sollen im Bundestag stärker geschützt werden. Darüber denkt die schwarz-rote Koalition laut Handelsblatt nach. Hintergrund sind Russland-Kontakte von AfD-Politikern. Zuletzt waren mehrere nach St. Petersburg gereist. Dort trafen sie unter anderem russische Vertreter, die auf westlichen Sanktionslisten stehen. Seit Wochen warten Forscher darauf, nun ist das Wetterphänomen El Niño wieder da. Das hat die US-Wetterbehörde bekannt gegeben. Alle paar Jahre erwärmt sich das Wasser auf Äquatorhöhe im Pazifik sehr stark, was Auswirkungen auf das Wetter auf der ganzen Welt hat.
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4: 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Viele Wolken sind heute Morgen am Start und von Westen her kommt immer wieder Regen rein. Am Alpenrand kann's länger nass bleiben. Später wird's im Südwesten eher trockener und die Höchstwerte liegen bei 15 bis 23 Grad. Morgen dann oft weiter wolkig mit Schauern, vereinzelt auch Gewitter, im Süden aber meist sonnig und trocken bei maximal 28 Grad.

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0: Der Meister der Gitarrenkunst, Roy Orbison und Obi Dubi war der Opener der dritten Stunde meiner Sendung
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0: Da ist er. Der Ersterwartete. Ja, der ersterwarteste Tag. Oder der Lieblingserwartete, muss man mal eher sagen. Ne? Montag freuen wir uns schon auf den Freitag. Heute ist er da. Heute ist der Start ins Wochenende. Ich begrüße euch aufs Herzlichste zur Sendung Der Morgen mit Gernot. Das ist die Quasselstrippe hier hinter den beiden Mikrofonen. Ne? Einen für den linken Kanal, das ist der linke und das ist der rechte. Genau, ich amüsiere mir wie Bolle auf dem Milchwagen für euch dufte Mucke zu spielen. Montags bis Freitags live von 6 bis 9 und unlive von 3 Uhr in der Nacht bis 6 Uhr ran immer die Wiederholung vom Vortag. Auch diese Sendung könnt ihr nachlauschen. Montag früh dann, wenn dann Wochenende zu Ende ist. Um 3 geht's los und jetzt ist es da derzeit. Ich sag das mal für die Jungs dort an, die mich denn da schon hören und kopfschüttelnd da zuhören. Ne? Das ist 5 Uhr und was ist denn da jetzt? 7. 5 Uhr 7 oder so ähnlich. Ja. Wenn ich das dann zufällig hören sollte, dann schüttel ich auch über den Kopf. Was quatscht der für dämliche Zeug? Ja, genau. Dafür bin ich da. Zur vollen Stunde gibt es Nachrichten, Sport und Wetterbericht in kompakter Variante hier bei mir in der Sendung. Dann in der 20. Sendeminute ein kleiner Beitrag um 9:30 die ausführlichen Wetterdaten mit in Zuhilfenahme unseres Wetterfroschs Kurt aus Berlin-Tegel, seines Zeichens Meister und mit besten Europas schönsten Schenkeln und Waden ausgestatteter Wetterfrosch. Was für ein Teil? Naja, abwarten. Der hüpft schon ganz schön gut durch die Hand. Um 9:30 mehr von ihm bzw. mit ihm. 9:50 gucken wir, wer heute Geburtstag hat. Und ansonsten wünsche ich euch viel Spaß und Vergnügen in den nächsten gut 50 Minuten. Ja? Nochmals der Hinweis, ihr kommt wirklich alle in den Himmel. Alle, die ihr mir zuhört. Denn ihr hattet ja die Hölle auf Erden mit der Sendung Der Morgen mit Gernot. Richtig. Wir hören jetzt... Ihr wisst ja immer einen deutschsprachig gesungenen, gefolgt von einem nicht deutschsprachig gesungenen Titel. Dazwischen die aktuelle Uhrzeit. Ist klar, wir haben es jetzt 8 Uhr und 8 Minuten. 8 nach 8. Und nach Roy Orbison in Englisch hören wir was Deutsches mit Rita Pavone. Nur die Titelzeile hört sich komisch an. Gimme, gimme, good lovin'. Aber deutsch ist es, ne? Ich stelle mich vor, damit ihr wisst, mit wem ihr zu tun habt. Und dann singt die Rita.
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0: Rita Pavone, Gimme Gimme, Good Lovin'. Ja, schöne deutsche Cover-Variante. Kennen wir natürlich, wissen wir Bescheid. Das Ding. A Crazy Elephant singt übrigens auch die Nummer, ne? Gimme, Gimme Your Love. Kennt keiner, macht nichts, ist nicht so schlimm. Okay, was gibt's jetzt Schönes? Erstmal die Uhrzeit, wie immer, 8 Uhr und 11 Minuten, 4 Minuten vor Viertel 9. Racy ist durchaus ein Begriff. Die haben ja Ende der 70er, so ein bisschen noch Anfang der 80er, starke Stücke in die Charts gesteckt. Unter anderem auch diesen Song. Racy mit Run Around 2. Nun, bitteschön.
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0: Some Girls kennen wir auch von Racy und hier Runner Sue um 8 Uhr und 14 Minuten, eine Minute vor Viertel 9. In der Zwischenzeit, Jürgen Drebs, wisst ihr ja, ist bei mir in der Sendung auch ein fester Bestandteil, nicht in jeder, aber in vielen. Ne? Wir hören den Song Niemals, Nein, Niemals von ihm. Ja, mach ich auch. Zu vielen Dingen im Leben sage ich auch niemals. Richtig.
1: 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Ja.

0: Schöne Nummer, oder? Kann man doch gelten lassen. Doch, doch, Jürgen Drews habe ich sehr gerne hier im Programm, auch wenn er leider nicht mehr aktuell zugange ist. Aber ja, jedes Negative hat ja auch was Positives. Ich wünsche ihm ein tolles Rentendasein. Ja, das hat er sich auch wirklich verdient nach jahrzehntelangen Unterhaltungskunst, die er uns ja geboten hat. Das muss man ihm redlich lassen. Niemals, nein, niemals hier in der Sendung Der Morgen mit Gernot. 8 Uhr und 20 Minuten, 10 Minuten vor 8:30, genau der richtige Zeitpunkt für unseren kleinen Beitrag. Und anschließend gibt's die tolle Stimme von Jimmy Summerall in Formation Erasure und Sometimes. Ne, bitteschön. Pfiffige Idee. Weil sich bei Kälte der Andrang am Strand in Grenzen hält und Kälte an der Ostsee durchaus öfter vorkommt, wollen die Stadtväter von Flensburg zu unorthodoxen Mitteln greifen. Inspiriert von Schneekanonen in den Alpen soll der Strand allwettertauglich werden. 50.000 Quadratmeter könnten durch Heizschleifen im Boden warm gehalten werden. So die schräge Idee eines Schlechtwettergeplagten. Fraglich, ob das jemals umgesetzt wird.
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Erasure und Sometimes, auch Mucke aus den 80ern. Ja, das Jahrzehnt der 80er, wissen wir ja, ne? Das hat was. Und das wird auch so bleiben, ne? Wobei, ich erwähne immer wieder gerne, als ich noch jung war, das ist schon ein paar Jahrzehnte her, da haben die damaligen Alten immer gesagt, ach, ihr mit eurer komischen Mucke in den 80ern, ne? Ja. Die 50er, das war noch ein schönes Jahrzehnt mit Elvis Presley und Bill Haley und so. Und wir damals immer, hä, wer ist das denn? Da, die Generationen geben eigentlich irgendwie immer das Gleiche von sich, ne? Und wir sind jetzt heute am Wetter und kicken uns an. Was für ein Teil, was für eine Mucke, was, 2010er, 2000er, was ist das denn? Das ist doch keine Musik. Hier, guckt euch die 80er an, das war doch Musik, ne? Und eine Generation später, nein, die 90er, das war coole Musik. Guck mal, Techno und Rapmucke und so. Ja, jedem kriegt man sowieso nicht zurechtgemacht. Recht gemacht, so viel mehr. Das wissen wir ja. Und deswegen beschränke ich mich einfach auf das, was ich gut finde. Wem es gefällt, der hört zu. Und wer nicht, der lässt es bleiben. Ja, und Shitstorm könnt ihr schreiben, wie ihr wollt. Gerne. 0170 18 16 616. 0170 18 16 616. Aber ob ich das ändern würde... Träumt weiter. Das bleibt, wie es ist. Das Konzept und Schluss aus Ende. Ein kleines bisschen würde ich ja so ein bisschen, so Kompromisslösung machen. Aber wenn er dann sagt, hey, hör mal, spiel mal dit. Nee. Ich bin hier der große Zampano. Jetzt gibt's Gitti und Erika Blue, River Blue. Ich komm wieder. Richtig, ich singe sie nicht, die singe ich. Aha, guck an. 8 Uhr und 26 Minuten, 4 Minuten vor 8:30. Und dann gucken wir mal zum Wetter. Wir

0: Aus der Feder von Christian Bruhn, Gitti und Erika, hier diese Erika mit C geschrieben, war auch die Lebenspartnerin eine Zeit lang vom guten Christian. Der hat weit über 3000 Titel geschrieben, komponiert. Ja, ja, fleißiger Mensch. Danke für die tolle Musik. Lieber Christian, vor kurzem hat er Geburtstag gehabt, hatte ich ihn ja auch erwähnt, wie wir ja wissen. So, ihr Lieben, jetzt ist es soweit, wir haben es 8:30 Uhr, 8:30 Uhr. Wir werden jetzt gleich die Wetteraussichten hören und dann gibt es eine schnucklige Nummer von George McRae, ne? Rock You Baby. Zuvor gucken wir mal, ob denn der Code schön fleißig war, rumgehüpft ist in jede Landeshauptstadt, ja, von unseren 16 Bundesländern und hat tatsächlich dann gefühlt, ja, mit seinem Außenfühler, sprich mit der Kralle. Ach nee, Frösche haben ja keine Kralle. Was ist ein Patschhändchen mit Saugnämpfe? Gernot. Die 16 Landeshauptstädte der 16 Bundesländer. In alphabetischer Reihenfolge. Danke, lieber Kurt, hast du fein gemacht. Nur das Wetter, also das hast du nicht fein gemacht. Ne? Da musst du noch mal mit Herrn Petrus ein Glas Bier trinken, weißt ja. Ne? Berlin, 13 Grad und stark bewölkt. In Bremen, 12 Grad, nachlassender Regen. Dresden, 12 Grad, stark bewölkt. Düsseldorf, 15 Grad, etwas Regen möglich. In Erfurt, 13 Grad, etwas Regen möglich. Hamburg 13 Grad, stark bewölkt. Hannover meldet 12 Grad und einsetzenden Regen. In Kiel 13 Grad, stark bewölkt. Ebenfalls stark bewölkt ist es in Magdeburg bei 14 Grad. In Mainz 13 Grad und Regen. München 11 Grad, Regen. In Potsdam 13 Grad stark bewölkt, Saarbrücken 14 Grad stark bewölkt, in Schwerin ebenfalls stark bewölkt bei 12 Grad, Stuttgart hat 12 Grad und Regen und wie immer zum Schluss Wiesbaden 13 Grad und leichter Regen. Ja, Kurt, was soll ich sagen? Wünsche dir ein schönes Loch im Hemde, wie immer, wir hören uns Montag wieder. Danke für 5 Tage Arbeit. Kurt, wir müssen nur tatsächlich an deinem Outfit was ändern. Wie kann man nur so grün rumlaufen? Das ist ja ein politisches Aushängeschild. So geht das nicht, Kurt. Da müssen wir mal dran üben. Blau würde dir besser stehen. Gernot. Hier, bitte.
1: Viele Wolken sind heute Morgen am Start und von Westen her kommt immer wieder Regen rein. Am Alpenrand kann es länger nass bleiben. Später wird es im Südwesten eher trockener und die Höchstwerte liegen bei 15 bis 23 Grad. Morgen dann oft weiter wolkig mit Schauern, vereinzelt auch Gewitter, im Süden aber meist sonnig und trocken bei maximal 28 Grad.

0: schöne Mucke zum entspannten Wachwerden hier in meiner Sendung der Morgen mit Gernot. 8:37 Uhr. Wir nehmen immer die zukunftsträchtige Zeit. Wir nehmen die 37, 7 Minuten nach 8:30 Uhr. Ihr Lieben, gleich bevor der nächste Song kommt, meine kleine Information. Ihr wisst ja, die Plattform, ich mache jetzt keine Werbung, sondern das ist eine wirklich echte Information. Ja? Die Plattform Laut.fm, ja? Der Laut AG, da sind ja viele Sender von betroffen, die macht am Wochenende wieder einen Serverumzug, ja? Hätte ich jetzt beinahe gesagt. So nennt man das da in Fachkreisen. Es kann zu einem Aussetzer kommen oder zu Ausfällen kommen, bitte nicht wundern, die da laufenden Sendungen sind nicht daran schuld, sondern es ist die Plattform Laut.fm, die dort am Server arbeiten tätigt. Sollte aber dann gegen 8 Uhr am Montag, soweit die Informationen, komplett ja, hinter uns gelassen sein. Was war das denn für ein Satz? Also ihr wisst Bescheid. Montag, spätestens 8 Uhr ist alles weg. Am Wochenende wird gebastelt. Mehrheitlich nachts um 3. Ne? Das nur als Hinweis. Falls dann, hey, jetzt geht ja hier nicht mehr. Was ist denn das wieder los? Mein Radio kaputt? Hammer raus. Zack, raufkloppen. Nein. Nicht ich. Lass das Radio ganz. Es liegt tatsächlich am Serverumzug der Laut AG. Danke trotzdem auch an der Stelle an Nico und sein Riesenteam fürs Bereitstellen dieser tollen Plattform. Wir hören jetzt Country Music mit Truckstop und Tanz mit mir. Na geht doch, da ist er.
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0: Ja, muss man auch mal erwähnen. Musik aus den 80ern ist immer gut, wie auch deutsche Musik. Nicht nur die internationale. Damals in den 80ern, auch die deutsche, wie wir eben gehört haben. Truckstop, aus dem Jahr müsste 88 gewesen sein. Tanz mit mir für Freunde der russischen Zupfmusik. Nee, warte mal, das war Country. Country, Leinlitz und Westernmucke. Richtig. Jetzt hören wir den blauen Schweden. Hook it on a feeling. Uhrzeit 8 Uhr und 42 Minuten, 3 Minuten vor 8:45. Und dann gucken wir uns mal an, wer Geburtstag hat. Aber erst Hook It On Feeling.
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Dreiviertel ist es. Dreiviertel neun. 8:45 Uhr. Ihr hört die Sendung Der Morgen mit Gernot und wir schauen auf die Geburtstagskinder des Tages. David Rockefeller hätte heute Geburtstag. Ja, 12. Juni 1915 geboren und wir wissen ja alle, was er gemacht hat in seinem Leben. Ne? Vom Tellerwäscher zum Milliardär, sagt man immer so. Hat er auch geschafft, tatsächlich. George H.W. Bush, der ehemalige 41. Präsident der USA, 1924 geboren, der hätte heute auch Geburtstag gehabt. Gibt noch eine ganze Menge mehr. Ich muss hier immer so überfliegen. Die sind immer hier und da und manche sind erwähnenswert und manche... Nein. Wer bestimmt das eigentlich? Na, der Moderator. Ich bin hier der Chef. Wen gibt's noch? Ich guck mal, erwähnenswert ist hier noch einer so ganz wichtig. Warte mal, ich guck mal da oben. Nein. Ach, wir lassen das sein. Komm, wir nehmen jetzt hier den Herrn, den wir durchaus, ja, ich sag mal, alle kennen. Ne? Österreichischer Sänger, Moderator und Entertainer. Die Rede ist von Klaus Eberhartinger, ja? Frontsänger und Stimme der ersten allgemeinen Verunsicherung. 1950 geboren und somit heute 76 Jahre alt. Herzlichen Glückwunsch Richtung Ösiland. Und na klar, jetzt werden wir ihn würdigen mit dem durchaus bekanntesten Titel der ersten allgemeinen Verunsicherung. Küss die Hand, schöne Frau. Schöne Nummer. Da gibt's auch noch eine Maxi-Fassung, die hat der liebe Gernot auch da. Und die ist frivol bis anrüchig. Oh, spielst du die jetzt gerne? Nein, mache ich nicht, denn die Sendung bleibt jugendfrei. Wir spielen die Radiofassung. Warum machst du uns das erst so schmackhaft? Jetzt wollen wir es hören. Andermal, vielleicht in der ersten Stunde oder so irgendwann mal. Ne? Da spiele ich euch den. Da hören doch nicht so viele Kinder zu. Bitteschön.

Klaus Eberhartinger, ne, der Frontsänger der ersten allgemeinen Verunsicherung, heute Geburtstagskind des Tages bei mir in der Sendung, der Morgen mit Gernot und Küss die Hand, schöne Frau. Wir widmen uns jetzt wieder den Disco-Klängen und zwar mit Ottermann, D-R-S-C-O um 8:51, 9:09. Welche Fassung hören wir diesmal? Ah ja, die englische. Denn das Ding haben sie in verschiedenen Sprachen eingesungen. Diesmal die englische Variante. Liebe Sternchen, Hörer, Sternchen, innen. Nein, nein, nein, nein. So ein Blödsinn gibt es hier nicht. Der Morgen mit Gernot bleibt genderfrei. Auf die Werbeeinspielung der Laut AG hat der Morgen mit Gernot keinen Einfluss. Liebe Radiohörer, danke fürs Einschalten hier in der genderfreien Sendung Der Morgen mit Gernot.

0: Ottawan mit D-R-I-S-C-O. Gibt es auch ein Französisch und aber noch irgendwas, da wollen wir mal nachgucken. Aber spielt jetzt auch erstmal keine Rolle. Schöne Nummer aus der legendären Disco-Ära. Ihr hört die Sendung Der Morgen mit Gernot, der jetzt allerdings seine Pforten schließt. Das war's dann. Ich wünsche euch allen ein richtig tolles Wochenende. Ja, den Grill anschmeißen, nicht vergessen. Und dann, wenn ihr ein Bier aufmacht, macht bitte zwei auf. Ich nehme auch eins, aber könnt ihr das bitte vorher in den Kühlschrank stellen? Danke, sehr lieb von euch. Was wollte ich noch sagen? Richtig, für Kritiken könnt ihr euch gerne melden. Unter anderem bei der Telefonnummer 0170 18 16 616. Das ist der heiße Draht hier direkt ins Studio im schönen Märkischen Oderland. Und ich gehe auch auf Anrufe ein. Ihr könnt auch per WhatsApp schreiben oder per SMS, wie auch ihr möchtet. Ne? Nach 9 Uhr bin ich da gerne für bereit. Habe ich kein Problem mit. Und auch für Shitstuben, da stehe ich am meisten drauf. So richtig schön anrufen und erstmal Schmutzausdrücke von sich geben. Ja, da stehe ich voll drauf. Gernot. Dein Fetisch will hier keiner wissen. Ja, das ist richtig. Also viel Spaß jetzt mit den angeschlossenen, mit den nachfolgenden Sendungen. Da sind eine ganze Menge bei euch auf den Sendern. Wir hören uns Montag früh wieder, wenn es heißt, die Quasselstrippe gibt sich die Ehre. Naja, nicht ganz, der Morgen mit Gernot. Ich freue mich drauf. Werde auch mal ein bisschen Beine hochmachen, mich ein bisschen ausruhen und mich dann auf den Montag freuen. Wie immer, zünftig die Verabschiedung. Kennt ihr ja. Diener nach links, Diener nach rechts. Tschüss, tschüss ihr Lieben, macht's Schmugge. Aus dem wunderschönen Märkisch-Oderland verabschiedet sich euer bester Freund Gernot.
1: Schönes Wochenende.

0: die Zeit. Es ist 6 Uhr. 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
2: Im Studio Silas Quiring. Ein deutscher WM-Auftakt nach Maß. Die DFB-Elf ist mit einem 7:1 gegen Curaçao ins Turnier gestartet. Nach einem etwas wackeligen Start ließ das Team von Bundestrainer Nagelsmann dem kleinsten WM-Teilnehmer wenig Chancen. Linksverteidiger Nathaniel Brown durfte sein erstes Tor für Deutschland feiern. Er sagte nach dem Spiel im Ersten:
3: Wir haben 7 Tore gemacht. Natürlich, das eine Tor war unnötig, aber es gehört dazu. Vielleicht hat uns das auch gut getan, dass wir dann einfach aufwachen. Und nach dem 1:1, ja, haben wir sehr gut gemacht. Da bin ich auch stolz auf die Mannschaft, dass wir nicht den Kopf haben hängen lassen, sondern weitergemacht haben. Dann ist 2:1, 3:1 und dann haben wir sehr gut gespielt.
2: Außerdem spielten Niederlande Japan 2:2 und Elfenbeinküste Ecuador 1:0. Die USA und der Iran haben sich nach Angaben beider Seiten auf ein Abkommen für ein Kriegsende verständigt. Es beinhaltet eine Waffenruhe, die Öffnung der Straße von Hormus und weitere Verhandlungen. Freitag sollen beide Seiten es in Genf unterschreiben. Im französischen Evian kommen heute die Staats- und Regierungschefs der G7 zusammen. Weil US-Präsident Trump gestern seinen Geburtstag gefeiert hat, startet der Gipfel mit einem Tag Verspätung. Mehr von Anna Löwer.
4: Ganz oben auf der Tagesordnung steht jetzt die Öffnung der Straße von Hormuz, teilte Frankreichs Präsident Macron noch in der Nacht mit. Zuvor war die Einigung auf ein Abkommen über ein Ende des Krieges zwischen den USA und dem Iran bekannt geworden. Auch was jetzt mit Irans Atomprogramm passiert, soll Thema auf dem Gipfel werden. Etwas in den Hintergrund geraten ist dadurch der Krieg in der Ukraine. Der ukrainische Präsident Zelensky sitzt morgen mit am Tisch und will über mögliche Lösungen sprechen.
2: Bereits gestern haben Zehntausende Menschen im schweizerischen Genf gegen den G7-Gipfel protestiert. Dabei kam es auch zu Ausschreitungen. Mehrere Gebäude wurden beschädigt. Die Polizei setzte Tränengas ein. Der G7-Gipfel selbst findet im etwa 40 Kilometer entfernten Evian in Frankreich statt. Nächstes Kapitel in den Skandalgeschichten im norwegischen Königshaus. Im Prozess gegen Marius Borg-Høiby soll heute das Urteil verkündet werden. Angeklagt ist der Sohn von Kronprinzessin Mette-Marit unter anderem wegen Vergewaltigung. Er bestreitet die Vorwürfe.
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0: 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Wolken sind heute Morgen verbreitet dabei und Richtung Nordosten kann es auch mal nass werden. Vereinzelt ist sogar ein Gewitter drin, sonst bleibt es oft trocken und im Süden wird es deutlich freundlicher. Dazu steigen die Höchstwerte auf 16 bis 22 Grad, am Oberrhein bis 25 Grad. Morgen ziehen von Westen her Regenwolken rein, später lässt das wieder nach, maximal bis 29 Grad.

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0: Johnny Logan und Conny Maureen haben das Ding auch gesungen. Ja, der Conny Logan, der Ding ist, weil er sagt, fängt gut an. Ja, so fängt die Sendung gut an. Johnny Logan hat das Ding in Englisch von sich gegeben und Conny Maureen ein Leben lang. Den Titel suche ich übrigens noch. Ha, den hat sie wirklich so, aber ich habe ihn nicht. Demnächst in diesem Kino, hätte ich beinahe gesagt. Herzlich willkommen. Ihr habt das richtig gemacht. Ihr habt die Sendung.
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0: Eingeschaltet. Genau, die gibt's montags bis freitags live von 6 bis 9 und unlive von mitten in der Nacht 3 Uhr bis 6 Uhr immer die Wiederholung vom Vortag. Auch die habe ich eben lauschen können, die letzte Stunde habe ich aufmerksam zugehört, weil ich für einen Blödsinn am Freitag gesagt habe. Naja, ich war da auch schon wochenendreif, ne? Da darf man denn schon so schwatzen? Nee, darf man auch nicht. Ihr Lieben, zur vollen Stunde Nachrichten, Sport und Wetterbericht kompakt. Dann in der 20. Sendeminute ein kleiner Beitrag um halb die Wetteraussichten, 10 nach halb. Gucken mal, wer heute Geburtstag hat. Und musikalischerseits, wie immer, seid ihr gewohnt, gibt's den Fairnessfilter, einen deutschsprachig gesungenen, gefolgt von einem nicht deutschsprachig gesungenen Titel. Das immer im Wechsel, dazwischen die aktuelle Uhrzeit und wenn ihr lieb seid, kriegt ihr noch einen dämlichen Spruch dazu. Den braucht ihr nicht bezahlen, der ist völlig gratis. Manchmal auch umsonst. 6 Uhr und 9 Minuten haben wir es. 9 Minuten nach 6, entschuldige bitte. Die Beatles, die haben das Ding in Englisch gesungen. Yellow Submarine und wir hören das Ding jetzt in Deutsch von Bill Ramsey. Moin, moin, danke fürs Einschalten.

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0: Yellow Submarine von den vier Pilzköpfen im Original Beatles, ne? Wir wissen ja, und hier mit der deutschen Fassung von Bill Ramsey. 6:12, 6:07 in der Zwischenzeit. Cliff Richards aus dem Jahr, war das 79 oder 80? Ich überlege gerade scharf die grauen Zellen. Ja, 1980, siehst du? Ich war gut, ich weiß. Ich werde von Tag zu Tag besser. Was für ein Teil? Sir Cliff Richard und Dreaming. Hören wir jetzt.
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Hoffmann und Hoffmann sagen das Ding in Deutsch. Warten, haben wir auch schon ein paar Mal gehört hier bei mir in der Sendung, der Morgen mit Gernot. Und auch auf meinem Radiosender ist das Ding immer wieder mal zu hören. Ja, ihr wisst schon, ne? Keine Werbung, auch keine Schleichwerbung. Nein, ich bin artig, ne? Sind ja immerhin hier, jetzt hurtig, ne? Sind ja immerhin hier

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Night Train mit dem Boney M-Titel Gotta Go Home in Deutsch. Hallo Bimmel, Bahn. Und wie gesagt, in einer guten halben Stunde ungefähr, da hören wir nochmal eine Variante. Die habe ich am Wochenende rausgekramt. Ich wusste nicht bis dato, dass es die überhaupt gibt. Lasst euch überraschen. Jetzt haben wir es 6 Uhr und gleich 22 Minuten. Auweia, 8 Minuten vor halb 7. Der Beitrag, der versprochen. Und dann gibt's Princess, Say I'm Your Number One. Flirten will gelernt sein, so der Volksmund. Was aber tun, wenn man diese hohe Kunst nicht gelernt hat und von der holden Weiblichkeit oder dem starken Geschlecht

0: statt Zuwendung nur Ohrfeigen kassiert. Nun, wenn Mann oder Frau, könnte es mal mit einer wirklich außergewöhnlichen Aufreißmethode versuchen und hoffen, auf dieser Weise mal zum Schuss zu kommen. So erhielt der 25-jährige David Nierau, Hilfs-Sheriff in West Palm Beach, bevorzugt junge Autofahrerinnen auf der Landstraße an und forderte sie auf, ihren Oberkörper zu entblößen, damit er sich vom ordnungsgemäßen Zustand ihrer Brüste überzeugen könne. Das hätte schon so seine Richtigkeit, erklärte Nierau den verdutzten Frauen, denn schließlich fahnde die Polizei, also auch er, nach einer ziemlich üblen Bankräuberin, die nur anhand einer auffälligen Tätowierung auf der Brust zu erkennen sei.
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0: Princess und Say I'm Your Number One. Für Freunde der Stereophonie, ja, die gerade einen Kopfhörer auf hatten, die haben es gemerkt, ey, der Ding ist ja in 6K. Richtig, war der Titel auch, ne? Für die, die so eine A-Dame in deiner Ecke hatten, da so eine Mono-Knutschkugel, die haben nichts mitbekommen. Ja, Pech gehabt. Ihr Lieben, wir haben 6 Uhr und 27 Minuten, ne? 3 Minuten vor 6:30. Jürgen Drews. Der sagt das, was mir auch immer morgens so einfällt, ne? Wenn ich den ganzen Shitstrom so lese vom Wochenende. Warum immer ich?
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0: Jürgen Drews, warum immer ich? Ja, warum auch nicht? Immer ich, richtig. Wenn jeder an sich selber denkt, ist auch an allen gedacht, oder? Nee, nicht so? Na gut, der war nicht so gut. 6:31, eine Minute nach 6:30. Hier die Sendung, der Morgen mit Gernot. Und da wenden wir uns den Wetterdaten zu, die aktuellen. Ein paar Verbrauchertipps schließen sich an und dann gibt's OMD, kurz oder auch lang, Orchestral Maneuvers in the Dark on Telegraph. Na bitte.
1: Haltet dabei und Richtung Nordosten kann es auch mal nass werden. Vereinzelt ist sogar ein Gewitter drin, sonst bleibt's oft trocken und im Süden wird's deutlich freundlicher. Dazu steigen die Höchstwerte auf 16 bis 22 Grad, am Oberrhein bis 25 Grad. Morgen ziehen von Westen her Regenwolken rein, später lässt das wieder nach, maximal bis 29 Grad.

0: Musik aus dem Jahrzehnt der 80er, aus dem guten Musikjahrzehnt der 80er, so wollte ich sagen. Orchestral Maneuver in the Dark on Telegraph. Schöne Nummer. 6 Uhr und 36 Minuten, 6 Minuten nach 6:30. Jetzt gibt's wieder was für die Freunde des Disco Fox, des deutschen Schlagers, ja, nämlich die Flippers und Saint-Tropez. Ja, 1, 2, Tippelschripp. Nicht doch. Am frühen Morgen geht das auch, na klar. Mit einer Tasse Kaffee in der Hand kann man auch tanzen, ne? Ihr müsst allerdings die Ding erst vorher halb austrinken. Ansonsten sieht man auf eurem T-Shirt, welche Sorte ihr heute Morgen getrunken habt.
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Na siehste, geht doch. Dann gucken wir mal, wer denn heute Geburtstag hätte oder hat. Ne? Gucken wir mal. Ingrid van Bergen, ja, deutsche Schauspielerin und Synchronsprecherin, 31 geboren, hätte heute Geburtstag gehabt. Waylon Jennings. So, ist richtig, ne? Der Country-Sänger und Musiker aus den USA, der hätte heute auch Geburtstag gehabt. 1937 geboren. Herbert Feuerstein. Deutscher Journalist, Kabarettist und Entertainer, 37 geboren, hätte heute auch Geburtstag gehabt. Wen haben wir noch? Harry Nilsson, ja, der US-amerikanische Sänger und Pianist und Gitarrist, ja, 41 geboren, auch er hätte heute Geburtstag gehabt. Ne? Wen haben wir noch? Simone Redl, ja, sagt euch noch was? Die Frau von Johannes Heesters, genau. Die wird heute 77 Jahre alt, herzlichen Glückwunsch und dann guck mal hier da an. Einer der größten Staatsmänner, egal wie ihr politisch zu ihm steht, unwichtig. Heute wird er 73 Jahre alt. Die Rede ist von Xi Jinping, ja, der chinesische Staatsoberhaupt, der Staatspräsident Chinas. Heute ebenfalls Geburtstag. Wen haben wir noch da? Haben wir noch einen? Zeig mal. Oliver Kahn, nee, der beide vergessen, um Gottes Willen, das hätte ja wieder Mecker gegeben. Heute wird er 57. Olli Kahn, jahrelang hat er aufgepasst, dass nichts rinkommt in den Kahn. Ice Cube noch, der Rapper, Produzent und Schauspieler. Und zu guter Letzt haben wir noch Demis Roussos, ja, 1946 geboren, der ebenfalls heute Geburtstag hätte. Ne? Leider ist er 2015 im Alter von 68 Jahren von uns gegangen. Trotzdem werden wir ihn jetzt musikalisch würdigen mit einem Titel Magdalena. Ja, relativ selten gespielt, aber ich finde ihn ganz gut. Wie er sich anhört, hören wir jetzt hier

0: Damis Roussos und Magdalena. Relativ selten gespielt, aber dennoch nicht unflott, würde ich mal sagen. Nächste Stunde spiele ich einen anderen Titel, ja, von ihm, denn er ist das Geburtstagskind des Tages heute, den ich musikalisch auch widmen möchte. Vor einer halben Stunde hatte ich das schon angekündigt. Ihr wisst schon, den Titel im Original von Boney M., ne? Gotta Go Home, kennen wir, ne? Night Train hatte ich da eine deutsche Variante von gespielt und jetzt gibt es eine Premiere hier bei mir in der Sendung der Morgen mit Gernot und zwar Mausi und Bär. Ja, nie ihr hört, nie ihr seht, nie ihr rochen. Zeigst du mir deins, zeig ich dir meins. Was damit gemeint ist, werden wir jetzt gemeinschaftlich aus dem Text heraushören. Ja? Ob das jugendfrei bleibt, ich muss ein bisschen aufpassen und dann die Stopptaste drücken, wenn es zu viel wird, das Guten. Ne? Hören wir mal rein. Ha, gleich in wenigen Sekunden geht's los. 6 Uhr und 47 Minuten, 2 Minuten nach 6:45. Mensch, an der Stelle muss ich ja aufpassen. Da muss ich erstmal die Leute verabschieden, die jetzt los müssen auf eine Maloche. Ne? Schönen Dank fürs Zuhören in der letzten, ich weiß, die hören immer die letzte Wiederholungsstunde zu und die erste der Live-Sendung. Ne? Die also dann bis morgen. Alles Gute für euch. Passt schön auf. Toften Start in die neue Woche und alle anderen viel gute Unterhaltung und leichtes Schmunzeln mit dem nächsten Titel. Wie gesagt, Melodie kennen wir, aber den Text, ich denke, über den habt ihr noch nie gehört.
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Bär.

0: Ich habe sehr aufmerksam zugehört. Ich glaube, das ist so ein Titel aus der Rubrik.
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0: Also nee, du, das war ja wirklich die Schmerzgrenze. Ich habe natürlich so eine schmutzige Fantasie. Wer die auch hatte, der hat eben Grinsen im Gesicht gehabt. Wer völlig harmlos dazuhört hat, naja, ja. Ja, der geht auch zum Lachen in den Keller. Richtig, genau. Mausi und Bea, zeigst du mir deins, zeig ich dir meins. Ne? Das Ding stammt tatsächlich auch aus der Feder von Frank Farian. Ne? Nicht, dass er denkt, da haben sich irgendwelche hingesetzt und nehmen den armen Titel von Boney M. da auseinander und geben da so einen Text mit zu. Nein, nein, nein, nein. Das ist aus Frank Farian sein Brain. Ne? Also hat alles seine Richtigkeit. Im Jahr 79. Ich kannte den Titel bis zum Wochenende nicht. Ihr wisst ja, am Wochenende setze ich mich immer entspannt hin und guck mal, was es so Kurioses in der Musikwelt gibt. Das Ding hier fand ich neckig und erwähnungswert. Ja, so, was gibt's jetzt Schönes? Na gleich, die Nachrichten, Sport- und Wetterbericht in kompakter Variante, wie ihr es ja gewohnt seid. Die 7 Uhr Nachrichten. Und danach würde ich euch gerne zur zweiten Stunde begrüßen. Die Pointer Sisters, bis ran hören wir noch mit Automatik, denn wir haben es 6 Uhr und 54 Minuten. 6 Minuten vor 7. Bis gleich, ihr Lieben, schön artig dranbleiben und schenkt mir einen Kaffee nach, bitte.
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2: Im Studio Silas Quiring. Die DFB-Elf hat die Pflichtaufgabe Curaçao mit Bravour bewältigt. 7:1 gewinnt das Team von Bundestrainer Nagelsmann gegen den WM-Neuling, der zwischenzeitlich sogar zum 1:1 ausgleichen kann. Bundestrainer Nagelsmann sagte in der ARD.
3: Da musst du dich erstmal kurz sammeln und dann finde ich schon wichtig, wie die Mannschaft damit umgeht nach den letzten beiden Turnieren. Es sind natürlich auch viele Newcomer dabei, die noch keine Turniere hatten, aber es sind natürlich auch einige dabei, die Turniere selbst erlebt haben. Und dann musst du erstmal 7 Tore machen. Klar waren wir Favorit und klar musst du am Ende des Spiels auch gewinnen. Trotzdem waren gute Dinge dabei, aber auch Dinge, die man gut analysieren kann, um weitere Schritte zu gehen. Und ich habe mich einfach gefreut für die Truppe.
2: Außerdem spielten Schweden Tunesien 5:1, Elfenbeinküste Ecuador 1:0 und Niederlande Japan 2:2. Die USA und der Iran haben sich nach monatelangem Hin und Her nun offenbar auf ein Friedensabkommen geeinigt. Die Einigung umfasst eine sofortige Waffenruhe. Auch die Straße von Hormuz soll schnell wieder geöffnet werden. Das Abkommen soll am Freitag unterzeichnet werden, wenn nichts dazwischen kommt. Die Bahngewerkschaft EVG befürchtet einen massiven Abbau im deutschen Schienenverkehr. Grund sind die Einstiegspläne des italienischen Bahnunternehmens Italo. Mehr von Benno Hille.
4: Italo will der Deutschen Bahn ab 2028 Konkurrenz machen. Die Befürchtung, wenn Italo wichtige Strecken belegt, kann die Bahn dort weniger Fahrten anbieten. Die Einnahmen könnten dann für die Finanzierung der Nebenstrecken fehlen. Die Gewerkschaft sieht damit die Fernanbindung vieler Bahnhöfe in Gefahr, zum Beispiel in Chemnitz, Rostock und Magdeburg. EVG-Chef Burkhardt fordert, dass Italo im Gegenzug auch weniger lukrative Strecken bedienen muss.
2: Nächstes Kapitel in den Skandalgeschichten im norwegischen Königshaus. Im Prozess gegen Marius Borg-Høiby soll heute das Urteil verkündet werden. Angeklagt ist der Sohn von Kronprinzessin Mette-Marit unter anderem wegen Vergewaltigung. Er bestreitet die Vorwürfe. In der Formel 1 hat Lewis Hamilton überraschend den großen Preis von Barcelona gewonnen. Es ist der erste Rennsieg für den Rekordweltmeister seit seinem Wechsel zu Ferrari. Nico Hülkenberg als einziger Deutscher im Feld musste vorzeitig aufgeben.
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5: Mit KI-Support. Viele Wolken hängen heute Morgen vor allem im Norden bis zur Mitte. Dazu kann im Nordosten ab und zu mal ein Schauer runterkommen. Ganz vereinzelt ist auch ein Gewitter drin. Später setzt sich nach Süden und Südwesten öfter die Sonne durch und es bleibt meist trocken. Dazu werden es 16 bis 22 Grad. Morgen ziehen wieder viele Wolken durch und von Westen kommt Regen rein.
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5: Richtung Mitte und Süden nach und nach schwächer wird, maximal bis 29 Grad.

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0: Die schöne Stimme von Barry Gibb, die Bee Gees mit Spicks and Specks, machten den Opener der zweiten Stunde meiner Sendung.
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0: Montag. Montag der 6. Die 6. ist der Monat, ja, umgedreht. Also hier vorne, der 15. Juni 2026. Habe ich tatsächlich in der ersten Stunde vergessen zu sagen. Ja. Da, weil ich ein Opa bin. Ja, Opas dürfen wir mal was vergessen. Alles wird gut. Ihr Lieben, der 15. Der 15. Juni 2026. Und wie immer gibt es die Sendung live montags bis freitags von 6 bis 9 und unlive von 3 Uhr in der Nacht bis 6 Uhr ran. Immer die Wiederholung vom Vortag. Zur vollen Stunde Nachrichten, Sport und Wetterbericht in der 20. Sendeminute. Ein kleiner Beitrag um halb die Wetteraussichten, 10 nach halb. Gucken wir, wer heute Geburtstag hat. Und musikalischerseits seid ihr gewöhnt. Bei mir in der Sendung immer einen deutschsprachig gesungenen, gefolgt von einem nicht deutschsprachig gesungenen Titel. Das immer im Wechsel und dazwischen die aktuelle Uhrzeit. 7 Uhr und 8 Minuten, 8 Minuten nach 7. Nach den Bee Gees in Englisch haben wir jetzt was Deutsches. Im Original ist die Nummer von Shaken Stevens, ja, Marie Marie. Wir hören die jetzt in Deutsch. Peter Kirschberger singt Marie Marie mit einem sehr, sehr aggressiven deutschen Text. Ja, weil er den Schlager da niedermacht. Fürchterlich. Nee, du. Dabei ist doch deutscher Schlager was Schönes, oder? Moin, moin, ihr Lieben, und danke fürs Einschalten.

0: Also ich habe keine Schlagerallergie, auf keinen Fall. Zumindest keine deutsche Schlagerallergie, ne? Viele konkretisieren das nicht, ne? Schlager heißt nicht gleich deutscher Schlager. Denn wer ist ein deutscher Schlager? Es gibt auch internationale Schlager. Und die hört ihr bei mir in der Sendung Der Morgen mit Gernot und das en masse. Und der nächste ist tatsächlich ein internationaler. Ich gab wieder hier jede Menge. Ja, Gernot, mach doch, tu doch los und mach doch mal bitte. Na ja, gut, ich nehme keine Musikwünsche an, aber hier passt es ja, ne? Ich hatte da den Titel in Deutsch gespielt, vorige Stunde, und nun mal das Original. Bonnie M. und Gotta Go Home. Und das Ganze um 7 Uhr und 12 Minuten, 3 Minuten vor 7:45.
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0: Nicht schlechter Specht, ah? Okay, hier war das Original. Aber nicht Body M. In der guten halben Stunde, 35 Minuten ungefähr, da spiele ich dann nochmal die von der vorigen Stunde, nochmal die deutsche Variante von dem Ding. Lasst euch überraschen, ja? Aber nicht von Night Train, die Bimmelbahn, sondern völlig anders, ne? Die es noch nicht mitbekommen haben in der ersten Stunde, die werden sich bestimmt echt wundern. Und die anderen, ja, schön, dass du den nochmal spielst, dass wir den Text mitkriegen. Richtig. Und jetzt gibt's um 7 Uhr und 16 Minuten, eine Minute nach Viertel 8, Mr. Gigi Anderson mit dem Titel, den er auch in Englisch singt, ne? African Baby. Und in Deutsch heißt er Weine nicht, African Baby. Da kannst du mal sehen. Da ist er, gleich in wenigen Sekunden geht's los.
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0: Nicht schlecht, die Nummer, wa? Ja, die ist schon ein bisschen älter, aber nicht unflott, ne, wie wir merken. Und auch relativ selten gespielt in den deutschen Radios. Aber bei mir hört ihr trotzdem, ne? African Baby, beziehungsweise hier die deutsche Fassung von ihm selber gesungen, Weine nicht, African Baby. Wir haben 7 Uhr und 21 Minuten, 9 Minuten vor 7:30. Jetzt gibt's den versprochenen Beitrag und dann DM. Aber nicht die Dings da, die Drogerie, die Fans nennen sie liebevoll mit diesen beiden Buchstaben abgekürzt. Wir wissen natürlich, es handelt sich um Depeche Mode und Strangelove. Ne bitte, Mucke aus den 80ern, immer dufte.
1: Britische Gefängnishunde gehen künftig nur noch in Schuhen auf Patrouille. Die Zeitung The Sun berichtete heute, die Schuhe sollen die Hunde bei Gefängniskrawallen vor Verletzungen schützen. In der Vergangenheit seien mehrere Tiere in Glasscherben getreten und hätten sich dabei die Pfoten aufgerissen. Die nun entwickelten Schuhe haben besonders dicke Sohlen, schrieb die Sun. 40 deutsche Schäferhunde sind als erstes mit den Pfotenschonern ausgerüstet worden.

0: 80er-Jahre-Mucke, fester Bestandteil meiner Sendung. Der Morgen mit Gernot hier mit Depeche Mode und Strange Love um 7 Uhr und 26 Minuten. 4 Minuten trennen uns noch vor der 7:30 Marke. Bata Illich ist mal wieder dran, ja, um die 90 ist er schon rum, ja. Vor kurzem hat er noch gesungen mit dem Dieter Hallervorden zusammen. Schönes Duett, ne, mach doch bitte zweite Kasse auf. Ha, habe ich hier vorgestellt, wisst ihr, läuft auch bei mir hier in der Sendung. Jetzt hören wir mal einen älteren Titel von ihm, Mr. Kannibal. Na, bitteschön.
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0: Michaela, Sänger Bata Illich mit Mr. Cannibal hier um 7 Uhr und 30 Minuten, ganz genau halb 8, auch exakt Halbzeit meiner kompletten Sendung, der Morgen mit Gernot. Wir hören jetzt die Wetteraussichten und ein paar Verbrauchertipps schließen sich an. Anschließend gibt's ein Sweet Medley. Ah ja, was Feines zum Mitgrölen. Na, los geht's.
1: Viele Wolken hängen heute Morgen vor allem im Norden bis zur Mitte. Dazu kann im Nordosten ab und zu mal ein Schauer runterkommen. Ganz vereinzelt ist auch ein Gewitter drin. Später setzt sich nach Süden und Südwesten öfter die Sonne durch und es bleibt meist trocken. Dazu werden es 16 bis 22 Grad. Morgen ziehen wieder viele Wolken durch und von Westen kommt Regen rein, der Richtung Mitte und Süden nach und nach schwächer wird, maximal bis 29 Grad.

0: Ach, was schön. Glamrock aus längst vergangenen Zeiten hier in der Sendung Der Morgen mit Gernot. The Sweet und schönes, duftes Medley. Ja? Mit einem kleinen, aber wirklich klitzekleinen Auszug aus ihrem Riesenrepertoire. Wir haben 7 Uhr und 35 Minuten, 5 Minuten nach 7:30. Jetzt gehen wir wieder zum Deutschen. Genau, zum unvergessenen Karl Gott. Du bist da für mich. Na bitte.
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Schauen wir mal, wer heute am 15.06., am 15. Juni Geburtstag hat oder hätte. Ingrid van Bergen zum Beispiel, 31 geboren, ja, 1931, klar, logisch, wird nicht geboren, demnächst, nein, nein. Dann des Weiteren der US-amerikanische Country- und Musiker, Waylon Jennings, ja, 1937 geboren. Herbert Feuerstein hätte heute auch Geburtstag gehabt, ebenfalls 37 geboren. Dann haben wir noch den Harry Nilsson, ja, US-amerikanischer Sänger, Songwriter, Pianist und Gitarrist, ne? Dann gucken wir, wen haben wir hier noch? Ah ja, guck an, Simone Rethel, ne? Die Frau von, na, ihr wisst schon, 101-Jährigen, ist er 101 geworden? War das 101? Quatsch, 110, ne? War das nicht 110 sogar? Ich? Nee? Gernot, guck nochmal nach, du hast deine Hausaufgaben nicht gemacht. Ja, ja, leider nicht. Habe ich aufgepasst. Ich habe nicht genau aufgepasst. Egal. Der chinesische Staatspräsident, ja, amtierende Xi Jinping, ne? Der wird heute 73 Jahre alt. Na, und wen haben wir noch? Haben wir noch einen? James Belushi, US-amerikanischer Schauspieler. Fehlt noch jemand? Na klar. Guck mal hier. Oliver Kahn, ne? Deutscher Fußballtorwart. Ich glaube, bis zu seinem 44. Lebensjahr stand der im Tor. Das will was heißen. Und musikalischerseits werden wir noch jemanden widmen. Und zwar Demis Roussos, ne? Der griechische Sänger mit dem Titel zum Beispiel Goodbye, My Love, Goodbye. Ganz, ganz bekannt. Der hätte heute auch Geburtstag gehabt. Wir hören jetzt von ihm Time. Ne? Bitteschön.

0: Geburtstagskind des Tages, Demis Roussos und Time hier in der Sendung Der Morgen mit Gernot um 7 Uhr und 45 Minuten. Ganz genau 7:45 oder 7:45, sagen manche auch. Ja, von mir aus 7:45. Was für ein Teil? Ja, das war selbst ausgedacht jetzt gerade. Achim Reichel, der besingt jetzt die Steaks, Bier und Zigaretten. Genau. Mutti, Brief schreiben, ne? War das nicht irgendwie so? Stehe hier am Mittelmeer, habe keine Mittel mehr. Willst du deinen Sohn noch retten? Schick ihm Steaks, Bier und Zigaretten. War das nicht irgendwie so?
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0: Genau, Steaks, Bier und Zigaretten. Ja, sind ein paar Grundnahrungsmittel sogar bei, wa? Na hier, Bier? Nee, nicht. Steaks? Nee. Gernot? Ja, 7 Uhr und 50 Minuten. 10 Minuten vor 8. Chris Rea. Der ist gerne am Strand. On the beach. Na, bitteschön.
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0: entspannte Klänge zum langsamen Wachwerden. On the Beach mit Chris Rea, der tollen Reibeisenstimme hier in meiner Sendung. Der Morgen mit Gernot, 7:54. Das macht ausgerechnet, genau, ich gucke nach, 6:08. Ja, mein Taschenrechner ist nicht schlecht, der kann sogar Uhrzeit ausrechnen, ne? Ja, nicht verkehrt. Ihr Lieben, wir hören gleich wieder, wie immer, zu der Zeit die Nachrichten zur vollen Stunde, Sport- und Wetterbericht und dann hören wir uns zur dritten Stunde wieder. Ich würde mich freuen, wenn ihr dranbleibt, bis ran an die Nachrichten noch den versprochenen Titel. Ihr wisst schon, Boney M. Gotta Go Home in Deutsch, aber nicht von Night Train, habe ich schon ein paar Mal gespielt, sondern den ich hier am Wochenende wiedergefunden habe, wobei der tatsächlich aus dem Jahr 79 ist und Frank Farian aus den Federn. Aus der Feder, so muss man ja sagen, geglitten ist. Ne? Also er ist da maßgeblich dran beteiligt. Nicht, dass er denkt, oh, da hat sich irgendjemand Spaß gemacht. Nein, er war selber. Maus und Bär, sagt er, und die singen, zeigst du mir deins, zeig ich dir meins. Das kommt mir irgendwie bekannt vor. Ist das vielleicht ein Titel aus der Rubrik?
1: Muss ich denn jedes Mal, wenn ich sauge oder saugblase, den Schlauchstecker in die Schlauchnut schieben?
2: Wie Sie wünschen, Gnädefrau.
0: Irgendwie so. Aber ich passe auf, dass das jugendfrei bleibt hier, ne? Bis gleich, ihr Lieben, nach den Nachrichten.
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Tschüss.

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2: Im Studio Silas Quiring. So kann man in ein Turnier starten. Die deutsche Fußballnationalmannschaft hat zum WM-Auftakt einen Kantersieg gefeiert. Gegen WM-Neuling Curaçao gab es einen 7:1 Erfolg. Es ist das erste Mal seit 2014, dass Deutschland bei einer WM sein erstes Gruppenspiel gewinnen konnte. Die weiteren Ergebnisse aus der Nacht. Unsere beiden anderen Gruppengegner Elfenbeinküste Ecuador 1:0, Schweden Tunesien 5:1 und Niederlande Japan 2:2. Gut 3 Monate nach dem Beginn des Krieges der USA gegen den Iran haben sich beide Seiten jetzt auf ein Ende der Kämpfe geeinigt. Washington und Teheran haben ein Rahmenabkommen vereinbart. Fabian Hoffmann weiß mehr.
3: Mit dem Abkommen soll Schluss sein mit dem von US-Präsident Trump befohlenen Krieg und auch dem dadurch ausgelösten Ölpreisschock. Demnach gibt es eine sofortige Waffenruhe. Wenn das Abkommen am Freitag in der Schweiz unterschrieben wird, soll auch die Blockade der Straße von Hormuz zu Ende gehen. Laut Iran starten dann innerhalb von den nächsten 2 Monaten Verhandlungen über ein endgültiges Friedensabkommen. Bundeskanzler Merz begrüßte die Einigung und hofft, dass sich nun die Weltwirtschaft erholt und die Nahostregion stabilisiert.
2: Europäische Regierungschefs begrüßen den Iran-Deal. Bundeskanzler Merz sagt, darin liegt eine Chance für mehr Stabilität im Nahen Osten und für die Weltwirtschaft. Er forderte, die Vereinbarungen nun konsequent umzusetzen. Frankreichs Präsident Macron will außerdem nach Wegen suchen, im Energiebereich weniger abhängig von den Schiffsrouten in Nahost zu sein. Weil die Straße von Hormuz dicht war, waren die Ölpreise in den letzten Monaten stark gestiegen. Mit der Einigung jetzt sind sie wieder deutlich gefallen. Die Bahngewerkschaft EVG befürchtet einen massiven Abbau im deutschen Schienenverkehr. Grund sind die Einstiegspläne des italienischen Unternehmens Italo. Wenn Italo wichtige Strecken übernimmt, könnten der Bahn Einnahmen wegbrechen, die laut EVG dann für Verbindungen auf den Nebenstrecken fehlen. Nächstes Kapitel in den Skandalgeschichten im norwegischen Königshaus. Im Prozess gegen Marius Borg-Høiby soll heute das Urteil verkündet werden. Angeklagt ist der Sohn von Kronprinzessin Mette-Marit unter anderem wegen Vergewaltigung. Er bestreitet die Vorwürfe.
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4: Mit KI-Support. Viele Wolken hängen heute Morgen vor allem im Norden bis zur Mitte. Dazu kann im Nordosten ab und zu mal ein Schauer runterkommen. Ganz vereinzelt ist auch ein Gewitter drin. Später setzt sich nach Süden und Südwesten öfter die Sonne durch und es bleibt meist trocken. Dazu werden es 16 bis 22 Grad. Morgen ziehen wieder viele Wolken durch und von Westen kommt Regen rein, der Richtung Mitte und Süden nach und nach schwächer wird, maximal bis 29 Grad.

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0: Kiyo Sakamoto war das. Ja, tatsächlich japanisch. Ja, weil ihr denkt, der hat nur Englisch und deutsche Musik. Nee, hier war der Beweis. Auch japanisch. Japanisch gibt's auch in der Sendung
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0: Montag, der 16. Juni 2026. Ihr hört wie immer die Sendung Der Morgen mit Gernot. Die gibt's montags bis freitags von 6 Uhr bis 9 Uhr live und von 3 Uhr in der Nacht bis 6 Uhr ran immer die Wiederholung vom Vortag. Ja, zur vollen Stunde werdet ihr informiert mit Nachrichten, Sport und Wetterbericht in kompakter Variante. In der 20. Sendeminute hören wir einen kleinen Beitrag, um halb dann die ausführlichen Wetterdaten mit in Hilfenahme des Wetterfroschs Kurt aus Berlin-Tegel. Ja, er hüpft schon aufgeregt auf seinen Froschschenkeln hin und her und bereitet die Daten vor für mich. Danke. Dafür, lieber Kurt, 10 nach halb, gucken, wer heute Geburtstag hat. Und musikalischerseits seid ihr gewohnt bei mir in der Sendung, hört ihr immer einen deutschsprachig gesungenen, gefolgt von einem nicht deutschsprachig gesungenen Titel. Das immer im Wechsel und dazwischen, na klar, die aktuelle Uhrzeit. 8 Uhr und 8 Minuten, 8 Minuten nach 8. Und nach dem japanischen Titel von Kiyo Sakamoto, Sukiyaki, ja, den gibt's übrigens auch von den Blue Diamonds in Deutsch, fällt mir gerade ein. Und die singen das Ding auch in Englisch. Aber hier das Original aus Japan. Ja, ich habe noch mehr japanische. Hier Peggy Marsh singt auch japanisch. Ohne Quark habe ich auch schon mal vorgespielt, ne? Hören wir jetzt was Deutsches. Und zwar aus Ostdeutschland. Jo, ehemals DDR genannt. DDR stand für drei doofe Russen. Nee, das stimmt nicht. Warte mal, das stand für Deutsche Demokratische Republik. Die Republik war noch tatsächlich demokratisch. Ja, dann machst du doch zu, die Mauer kannst du wieder haben. Ja, zu 51% sage ich ja. Und zu 100% sage ich ja dazu, solange dieser Typ da zwischen Februar und April an der Macht ist, will ich gerne, sehr gerne die DDR wieder haben. So einen Schwachsinn gab es mit Erich Honecker nicht. Auf keinen Fall. Ja, da würde ich selbst noch diesen Trottel von Mielke in Kauf nehmen. Aber das, was jetzt läuft, geht gar nicht. Das geht überhaupt nicht. So, politisches Statement Ende. Jetzt gibt's Frank Schöbel. Links von mir, rechts von mir. Rechts wäre eine gute Politik. Ja, wäre schon mal ein Anfang. Ne? Rechts der politischen Mitte wäre nicht schlecht. Jetzt ist aber ja noch gerne, du bist ja ein Böser. Ja, ja, gerne. Ich stelle mich nochmal vor, damit ihr wisst, wer ich bin. Und dann singt der Frank Schöbel.
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0: Im ID3-Text stand die Chris Dirk nicht mit drin. Das werde ich nachholen. Nach der Sendung wird das mit eingetragen. Ja, Ehre, wem Ehre gebührt. Richtig. Frank Schöbel und Chris Dirk links von mir, rechts von mir. Um 8 Uhr und 12 Minuten, 3 Minuten vor Viertel 9. Jetzt gibt's die Formation Silver Convention mit Fly, Robin Fly. Ja bitte, liebe Penny McLean.
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0: Silver Convention mit der Radiofassung. Gibt noch eine längere Fassung zum Tanzen. Hier die etwas kürzere Fly Robin Fly um 8 Uhr und 16 Minuten. Eine Minute nach Viertel neun in der Zwischenzeit. Jetzt wird definitiv festgestellt, dass irgendwann jeder nach San Francisco kommt. Ich glaube ich nicht, das ist mir viel zu weit. Und ihr wisst ja, dann habe ich nach spätestens 3 Tagen Heimweh. Nee. Irgendwann kommt jeder mal nach San Francisco. Aber der Titel, der war sehr gut. Ne? Ist er immer noch. Ändert sich ja nicht. Der unvergessene Jürgen Markus, der wird uns jetzt diese Informationen mitteilen. Musikalischerseits mit richtig duften Noten dazu.
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0: eigentlich fehlt mir hier hinten noch, da-da-da-dam, hat er noch bei vielen Titeln immer hinten dran gehabt, ne? Der smarte, gut aussehende Jürgen Markus. Ich habe ihn sehr gerne gesehen beim Dieter Thomas Heck in der Hitparade mit diversen Songs. Unter anderem mit Irgendwann kommt jeder mal nach San Francisco. Wir haben es 8:21, 9 Minuten vor 8:30. Jetzt gibt's den versprochenen Beitrag und anschließend Luna mit Bailando. Guck an.
1: Ein gehörnter Italiener hat das Liebesspiel seiner Frau mit einem Arbeitskollegen im Büro live am Telefon verfolgen können. Die 38 Jahre alte Beamtin Giovanna und ihr Verehrer hatten im Eifer des Gefechtes versehentlich gleich zweimal auf die Wahlwiederholung ihres Handys gedrückt. Am Ende der Leitung lauschte der betrogene Ehemann, wie die italienische Zeitung Corriere della Sera am Dienstag berichtete. Wutschnaubend stürzte der 41-Jährige in das Büro und gab seiner Frau ein paar schallende Ohrfeigen. Arbeitskollegen alarmierten die Polizei. Der Liebhaber hatte Glück im Unglück. Er war vor dem Auftritt des Ehemanns gegangen.
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0: Das war schon. Da hätte noch ein bisschen was kommen können, war so ein kleines bisschen. Ich wollte noch die dritte. Nein, jetzt ist hier noch. Ist hier noch Reich, Luna und Bailando. Aber es gibt ein paar Remix-Fassungen, fällt mir gerade ein. Ja, das ist die kurze Radiofassung. Gibt noch ein paar längere und noch ein paar Remix- und DJ-Fassung und hier noch und Mixi, Maxi, Muxi und sowas alles, ne? Okay, wir haben es 8 Uhr und 25 Minuten, 5 Minuten vor 8:30. Passend zur Fußball-Weltmeisterschaft gibt's jetzt Buenos Dias. Ich bin wieder hier. Ja, vom Traum aller Schwiegermütter. Was für ein Ding? Naja, es wäre schon nicht schlecht, mal so einen Schwiegersohn zu haben. Die Rede ist von Semino Rossi. Na, bitteschön.
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0: Geht doch mit ihm, wa? Ja, Buenos Dias, ja, ab nach Mexiko zur Fußball-WM. Semin Rossi, ich bin wieder hier. 8:30 Uhr, ja, ich bin jetzt auch hier und zwar beim Wetterbericht. Ne? Ein paar Verbrauchertipps schließen sich dann an und dann hören wir eine schöne Nummer von Alvin Stardust. You, you, you heißt er. Soll ich das übersetzen? Du, du, du, Gerlot, du kriegst gleich ein du, du, du. Ja, wir gucken jetzt mal, was denn der liebe Wetterfrosch aus Berlin-Tegel namens Kurt mir so alles zuschanzt. Eine Tasse Kaffee hat er mir auch gerade spendiert. Danke, lieber Kurt, das ist nett von dir. Und das ist wieder passend, denn meine Tasse ist wie immer leer. Irgendeiner kommt hier morgen für morgen und schnasselt an meiner Kanne rum und zack, ist sie leer. Ist eine Frechheit. Oh, heute ist ja ein schön pusterig, wa? Mein lieber Mann, ne? Heute viel dabei. Tatsächlich. Die 16 Landeshauptstädte der 16 Bundesländer in alphabetischer Reihenfolge. Danke, lieber Kurt, fürs Zuschanzen der Daten. Berlin, fangen wir an. 13 Grad stark bewölkt und böiger Wind dazu. In Bremen 12 Grad stark bewölkt und böig. Dann Dresden 13 Grad stark bewölkt, Düsseldorf 12 Grad stark bewölkt, in Erfurt 12 Grad ebenfalls stark bewölkt, Hamburg meldet 13 Grad stark bewölkt, auch dort der böige Wind dazu, Hannover 12 Grad etwas Regen möglich und auch da weht ein böiger Wind, des Weiteren weht ein böiger Wind in Kiel bei 13 Grad und starker Bewölkung, in Magdeburg 13 Grad etwas Regen möglich und auch dort weht ein böiger Wind, Mainz 14 Grad wechselnd bewölkt, in München 15 Grad und heiter, was für ein Ding, hä? Das kann doch nicht sein, oder? Potsdam 13 Grad stark bewölkt und böiger Wind dazu, in Saarbrücken 13 Grad und sonnig, ja, nee, ist klar. Ja, ja, ist klar. Schwerin 14 Grad stark bewölkt und böiger Wind dazu, Stuttgart 15 Grad und sonnig, Wiesbaden 13 Grad und bewölkt. Ich finde, Petrus, ich sehe das jetzt langsam politisch, ja? Also so geht das nicht. Und du, mein lieber Kurt, machst hier mal einsame Sache mit den Petrus. Was habt ihr da wieder ausgeheckt? Guckt ihr doch nochmal an. Hör mal, Potsdam hätte hier sonnig sein müssen. Volle Granate, 40 Grad im Schatten. Und wir schwitzen wie die Ratten. Gernot, konzentrier dich. Wie alles besprochen. Danke, lieber Kurt.
1: Viele Wolken hängen heute Morgen vor allem im Norden bis zur Mitte. Dazu kann im Nordosten ab und zu mal ein Schauer runterkommen. Ganz vereinzelt ist auch ein Gewitter drin. Später setzt sich nach Süden und Südwesten öfter die Sonne durch und es bleibt meist trocken. Dazu werden es 16 bis 22 Grad. Morgen ziehen wieder viele Wolken durch und von Westen kommt Regen rein, der Richtung Mitte und Süden nach und nach schwächer wird, maximal bis 29 Grad.

0: Alvin Stardust und You. Hier in der Sendung der Morgen mit Gernot um 8 Uhr und 36 Minuten. 6 Minuten nach 9 haben wir es in der Zwischenzeit. Jetzt wird es wieder deutsch mit einem schönen Medley mit Roy Black. Ah, singt ein duftes Medley. Ihr könnt schon mal Aufstellung nehmen, ja, zum Disco Fox in Rheinkultur. Ihr wisst schon, 1, 2, 3 Tippelschritt oder 2, 3 Tippelschritt. 1, 3, 1, 2. Jetzt war es richtig. Gerlot, nicht mal das kannst du. Ja, was kannst du überhaupt? Nein, nichts. Und was kannst du am besten? Ja, gar nichts. Okay, ja, also mit anderen Worten überhaupt gar nichts.
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Gucken wir mal, wer am 15. Juni Geburtstag hat oder hätte. Ingrid van Bergen, 1931 geboren, hätte heute Geburtstag gehabt. Waylon Jennings, und der ist 37 geboren, 1937. Ich guckte gerade, Datum weg. Nee, da ist es, ne? Herbert Feuerstein, ebenfalls, ja, 1937 geboren, hätte heute Geburtstag gehabt. Harry Nilsson, US-amerikanischer Sänger und Songwriter, Pianist und Gitarrist, 1941 geboren, hätte heute auch Geburtstag gehabt. Des Weiteren Simone Rethel, ja, verheiratet, wir wissen schon, mit dem 108-jährigen Johannes Heesters. Ne? Heute wird sie 77 Jahre. Mal sehen, ob sie ihrem Mann auch folgen kann. Gucken wir mal. Ne? Dann Staatsoberhaupt aus China, ne? Der Staatspräsident Chinas, Xi Jinping, ne? Der hat heute auch Geburtstag, wird 73 Jahre alt. Wen haben wir noch? James Belushi, US-amerikanischer Schauspieler, wird heute 72 Jahre alt. Oliver Kahn dürfen wir nicht vergessen, na? Unser Torhüter, der bis zu seinem 44. Lebensjahr tatsächlich aktiv im Tor stand. Heute wird er 57 Jahre alt. Und musikalisch möchte ich gratulieren dem Gesangstar Demis Roussos. Wir wissen, na genau, Goodbye My Love, Goodbye war einer seiner größten Songs, aber nicht nur der, sondern viele, viele andere haben uns erfreut. 1946 geboren wäre, hätte er, ja, 2015 ist er von uns gegangen, aber heute hätte er Geburtstag gehabt. Was hören wir Schönes von ihm? Young Love, zusammen mit Drafi Deutscher. Ja, na, bis vor kurzem wusste ich gar nicht, dass die beiden zusammen gesungen haben. Hören wir uns an. Ich find's schön. Und auch vor allen Dingen alle, die heute Geburtstag haben, einen lieben Gruß hier aus dem Studio im schönen Märkisch-Oderland. Und da ist der Song von Demis Roussos und Drafi Deutscher.

0: Na, war der schön oder war der schön? Demis Roussos zusammen mit Drafi Deutscher. Demis Roussos heute Geburtstagskind des Tages bei mir. Unter anderem, na, Young Love. 8 Uhr und, na, gleich 49 Minuten, 4 Minuten nach 8:45. Ich versprach ja, dass ich den Titel nochmal spiele und dann ist aber gut, dann ist gut. Und zwar, ihr wisst ja, kennt ja Boney M., ne? Gotta Go Home, ne? Gibt es eine deutsche Cover-Variante von Night Train, ne? Mit dem Bimmel, Bummel, Bommelbahn und sowas alles. Und bis zum Sonnabendabend wusste ich nicht, dass Frank Farian, also der da von Boney M., ihr wisst schon, der Macher, dass der auch eine deutsche Variante, ja, dass da auch noch eine stammte aus seiner Feder. Tatsächlich. Hier sangen die beiden 1979 schon, also zeitgleich mit Gotta Go Home, Mausi und Bär, zeig du mir deins, zeig ich dir meins. Und das ist mit Sicherheit ein Titel aus der Rubrik.
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0: Genau, besser als keins. Richtig. Mausi und Bär, alias Frank Farian. Ne? Zeigst du mir deins, zeig ich dir. Ne, umgedreht. Ja, doch, zeig ich dir meins. Das ist richtig, völlig richtig. Genau so. Die deutsche oder eine der beiden deutschen Cover-Varianten, die mir bekannt sind vom Boney M-Titel Gotta Go Home. Ihr Lieben, einen schnuckligen Song habe ich noch und ich habe eine Veränderung getätigt. Ja? Ich spiele nicht mehr die letzte Strophe der heimlichen Brandenburg-Hymne, sondern einen Text von Günter Gabriel. Die letzte Strophe dieses Titels, den wir durchaus alle kennen, der nämlich da heißt Deutschland ist. Und die letzte Strophe, wenn wir uns die mal ein bisschen zum Nachdenken ranregen könnte oder wenn es die könnte, dann wäre es gut. Die werde ich in der nächsten Zeit immer zum Abschluss spielen. Aber nur die letzte Strophe, damit es immer die nur eine Minute ist. Ne? The Nolan Sisters, die hören wir noch. Und I'm in the mood for dancing. Ich darf mich verabschieden, wünsche euch einen tollen Start in die neue Woche. Wir hören uns morgen am Dienstag früh um 6 Uhr wieder live. Wer es nicht abwarten kann, ab 3 Uhr die Wiederholungssendung. Und ich mache einen Fisch und schwimme davon. Wie immer, Diener nach links, Diener nach rechts. Tschüss, tschüss, ihr Lieben. Macht's Schmugge. Euer Gernot aus dem verpusteten Märkisch-Oderland. Bis morgen früh um 6. Passt auf euch auf, ihr Lieben.
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3: Im Studio Silas Quiring. Die deutsche Nationalmannschaft ist mit einem Tor fest in die WM gestartet. Gegen WM-Neuling Curaçao gewann das DFB-Team mit 7:1. Erstmals seit seinem Rücktritt nach der EM stand Manuel Neuer als Nummer 1 wieder zwischen den Pfosten. Er sagte im ersten:
4: Jeder wünscht sich immer einen guten Start und gerade in so einem Turnier ist es wichtig, dass wir, glaube ich, gut gestartet sind, dass wir die Spielfreude an den Tag gelegt haben, dass man auch gemerkt hat, dass die Spieler, die von der Bank gekommen sind, immer Energie mit reingebracht haben, dass wir nie aufgehört haben, aufs nächste Tor zu spielen und die Spielfreude war da. Und wir wollten immer aufs Tor gehen.
3: Außerdem spielten im anderen Spiel der deutschen Gruppe Elfenbeinküste Ecuador 1:0. Schweden besiegte Tunesien 5:1. Die Niederlande und Japan trennten sich 2:2. Die USA und der Iran haben sich nach Angaben von US-Präsident Trump auf ein Abkommen zum Ende des Krieges geeinigt. Auch Vermittler Pakistan bestätigte die Vereinbarung und kündigte eine sofortige Waffenruhe an. Das Rahmenabkommen soll am Freitag in Genf unterzeichnet werden. Dann soll innerhalb der nächsten 2 Monate über ein Friedensabkommen verhandelt werden. Mit der Einigung sollen außerdem die Blockade iranischer Häfen und die Einschränkungen in der Straße von Hormuz aufgehoben werden. Im französischen Evian kommen heute die Staats- und Regierungschefs der G7 zusammen. Weil US-Präsident Trump gestern seinen Geburtstag gefeiert hat, startet der Gipfel mit einem Tag Verspätung. Mehr von Anna Löwer.
5: Ganz oben auf der Tagesordnung steht jetzt die Öffnung der Straße von Hormuz, teilte Frankreichs Präsident Macron noch in der Nacht mit. Zuvor war die Einigung auf ein Abkommen über ein Ende des Krieges zwischen den USA und dem Iran bekannt geworden. Auch was jetzt mit Irans Atomprogramm passiert, soll Thema auf dem Gipfel werden. Etwas in den Hintergrund geraten ist dadurch der Krieg in der Ukraine. Der ukrainische Präsident Zelensky sitzt morgen mit am Tisch und will über mögliche Lösungen sprechen.
3: Der Sohn von Norwegens Kronprinzessin Mette Marit muss ins Gefängnis. Marius Borg-Høiby wurde in Oslo wegen Vergewaltigung schuldig gesprochen und zu 4 Jahren Haft verurteilt. Neben Vergewaltigung war der 29-Jährige unter anderem auch noch wegen Körperverletzung und Drogendelikten angeklagt. In der Formel 1 hat Lewis Hamilton überraschend den großen Preis von Barcelona gewonnen. Es ist der erste Rennsieg für den Rekordweltmeister seit seinem Wechsel zu Ferrari. Nico Hülkenberg als einziger

0: Deutscher im Feld musste vorzeitig aufgeben.
1: Mit KI-Support. Wolkig ist es heute Vormittag in vielen Ecken und vor allem im Nordosten kann ab und zu auch mal ein Schauer runterkommen, ganz vereinzelt sogar ein Gewitter. Später bleibt es im Süden und Südwesten oft sonnig und trocken, dazu Höchstwerte von 16 bis 22 Grad. Morgen ziehen von Westen her Regenwolken rein, die Richtung Mitte und Süden schwächer werden, maximal sind 29 Grad drin.

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0: mit KI-Support. Wolkig ist es heute Vormittag in vielen Ecken und vor allem im Nordosten kann ab und zu auch mal ein Schauer runterkommen, ganz vereinzelt sogar ein Gewitter. Später bleibt es im Süden und Südwesten oft sonnig und trocken, dazu Höchstwerte von 16 bis 22 Grad. Morgen ziehen von Westen her Regenwolken rein, die Richtung Mitte und Süden schwächer werden, maximal sind 29 Grad drin.
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1: Im Studio Silas Quiring. Torlawine, klare Botschaft, keine Gnade. Der 7:1 Kantersieg des DFB-Teams bei der Fußball-WM sorgt weltweit für Schlagzeilen. Fabian Hoffmann mit mehr.
2: Im Co-Gastgeberland USA wird getitelt Deutschland im siebten Himmel. Spanische Medien sprechen von souveräner Dominanz. Auf Curaçao ist man trotz der Niederlage stolz, vor allem natürlich aufs erste WM-Tor der Landesgeschichte. Und 7:1, da war doch mal was. Die brasilianische Presse sagt, Deutschland beschert Curaçao einen Brasilientag, also so wie damals im Halbfinale 2014. Mit den 7 Toren ist Deutschland übrigens gerade die Nation mit den meisten WM-Toren überhaupt. Am Samstag geht's weiter gegen die Elfenbeinküste.
1: Gibt es nun bald Frieden zwischen den USA und dem Iran? Beide Seiten haben sich nach eigenen Angaben auf ein entsprechendes Abkommen geeinigt. Das hat auch Vermittler Pakistan bestätigt. Wenn nichts mehr dazwischen kommt, soll die Einigung am Freitag in Genf unterschrieben werden. Eine Waffenruhe in der Region soll demnach sofort in Kraft treten. Laut US-Präsident Trump soll so schnell wie möglich auch die wichtige Straße von Hormuz geöffnet werden. Außerdem will er die Blockade iranischer Häfen aufheben. Der Deal zwischen USA und Iran sorgt für Erleichterung an den Märkten. So ist der Ölpreis nach der Einigung direkt deutlich gesunken. Dass sich das auch schnell hier beim Tanken an der Zapfsäule bemerkbar macht, ist aber eher unwahrscheinlich. Der Mineralölverbandschef Christian Küchen sagt bei NTV:
3: Ich gehe weiter davon aus, dass wir im Vergleich zum Vorkrisenniveau noch erhöhte Preise haben werden, weil eben noch Mengen fehlen auf den Weltmärkten. Aber ich glaube, die Preisspitzen haben wir gesehen.
1: Nach dem Regierungswechsel in Ungarn verhandelt die EU ab heute wieder mit der Ukraine und Moldau über einen Beitritt. Das ganze Verfahren dauert üblicherweise mehrere Jahre. Die ungarische Regierung hatte unter dem abgewählten Viktor Orban immer wieder geblockt. Der Sohn von Norwegens Kronprinzessin Mette Marit muss ins Gefängnis. Marius Borg-Høiby wurde in Oslo wegen Vergewaltigung schuldig gesprochen und zu 4 Jahren Haft verurteilt. Neben Vergewaltigung war der 29-Jährige unter anderem auch noch wegen Körperverletzung und Drogendelikten angeklagt.
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5: Mit KI-Support. Wolkig ist es heute Vormittag in vielen Ecken und vor allem im Nordosten kann ab und zu auch mal ein Schauer runterkommen, ganz vereinzelt sogar ein Gewitter. Später bleibt es im Süden und Südwesten oft sonnig und trocken, dazu Höchstwerte von 16 bis 22 Grad. Morgen ziehen von Westen her Regenwolken rein, die Richtung Mitte und Süden schwächer werden, maximal sind 29 Grad drin.

0: mit KI-Support. Wolkig ist es heute Vormittag in vielen Ecken und vor allem im Nordosten kann ab und zu auch mal ein Schauer runterkommen, ganz vereinzelt sogar ein Gewitter. Später bleibt es im Süden und Südwesten oft sonnig und trocken, dazu Höchstwerte von 16 bis 22 Grad. Morgen ziehen von Westen her Regenwolken rein, die Richtung Mitte und Süden schwächer werden, maximal sind 29 Grad drin.
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2: Im Studio Silas Quiring. Das DFB-Team wird für sein Torfestival gegen Curaçao weltweit gefeiert. In der englischen Presse ist die Rede von einer klaren Botschaft an die Rivalen, in Italien von einer Torlawine. Und in Brasilien wird zum 7:1 getitelt, Deutschland beschert Curaçao einen Brasilientag. Da sind für die Südamerikaner wohl böse Erinnerungen ans Halbfinale 2014 wach geworden. Mit den 7 Toren ist Deutschland übrigens gerade die Nation mit den meisten WM-Toren überhaupt. Am Samstag geht's weiter gegen die Elfenbeinküste. Die Bundesregierung begrüßt den Deal zwischen den USA und dem Iran. Außenminister Wadephul nennt es eine gute Nachricht. Die USA und der Iran hatten sich auf ein Rahmenabkommen für ein Ende des Iran-Krieges geeinigt. In 2 Monaten soll dann ein endgültiger Deal stehen. Für Wadephul sind 2 Ziele besonders wichtig.
3: Es muss klar sein, dass die Straße von Hormuz für die Schifffahrt wieder frei befahrbar ist, und zwar ohne jede Einschränkung. Und natürlich muss das Verhandlungsziel in den nächsten 60 Tagen sein, dass wirklich gewährleistet ist, dass von dem Iran keine weitere Gefahr ausgeht und insbesondere keine nukleare Bewaffnung in der Zukunft zu befürchten ist.
2: 4 Jahre Gefängnis, so lautet das Urteil gegen den Sohn von Norwegens Kronprinzessin Mette-Marit. Ein Gericht in Oslo sprach Marius Borg Høiby wegen 2 Vergewaltigungen schuldig. Dazu kommen noch Gewalt gegen eine frühere Freundin, Drohungen und Verkehrsverstöße. Das Urteil jetzt ist das nächste Kapitel in den Skandalgeschichten im norwegischen Königshaus. Zuletzt hatten Verbindungen von Mette-Marit zum Sexualstraftäter Jeffrey Epstein für Schlagzeilen gesorgt. Die schwerkranke Kronprinzessin wartet außerdem gerade auf eine Lungentransplantation. Im französischen Evian treffen sich heute die Staats- und Regierungschefs der G7. Ganz oben auf der Tagesordnung stehen die Kriege im Iran und in der Ukraine. Zudem wollen die G7 über das Verhältnis zu China und den Kinderschutz im Netz beraten. Rund um den Gipfel werden gewaltsame Proteste befürchtet. Nach dem Regierungswechsel in Ungarn verhandelt die EU ab heute wieder mit der Ukraine und Moldau über einen Beitritt. Das ganze Verfahren dauert üblicherweise mehrere Jahre. Die ungarische Regierung hatte unter dem abgewählten Viktor Orbán immer wieder geblockt.
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4: Mit KI-Support. Wolkig ist es gerade in vielen Ecken, vor allem im Norden. Dazu kann auch mal kurz ein Schauer runterkommen. An der Ostsee ist sogar vereinzelt ein Gewitter drin. In der Südhälfte zeigt sich deutlich öfter die Sonne und es bleibt meist trocken. Die Höchstwerte liegen bei 16 bis 22 Grad. Morgen erst weiter viele Wolken, später ziehen von Westen her wieder Schauer und einzelne Gewitter durch, maximal bis 29 Grad.

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0: mit KI-Support. Wolkig ist es gerade in vielen Ecken, vor allem im Norden. Dazu kann auch mal kurz ein Schauer runterkommen. An der Ostsee ist sogar vereinzelt ein Gewitter drin. In der Südhälfte zeigt sich deutlich öfter die Sonne und es bleibt meist trocken. Die Höchstwerte liegen bei 16 bis 22 Grad. Morgen erst weiter viele Wolken, später ziehen von Westen her wieder Schauer und einzelne Gewitter durch, maximal bis 29 Grad.
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2: Im Studio Silas Quiring. Die Aussicht auf ein Kriegsende zwischen den USA und Iran sorgt in der Wirtschaft für Erleichterung. Der Ölpreis ist deutlich gesunken. Dass sich das auch hier beim Tanken an der Zapfsäule schnell bemerkbar macht, ist aber eher unwahrscheinlich. Der Mineralölverbandschef Christian Küchen sagt bei NTV:
3: Ich gehe weiter davon aus, dass wir im Vergleich zum Vorkrisenniveau noch erhöhte Preise haben werden, weil eben noch Mengen fehlen auf den Weltmärkten. Aber ich glaube, die Preisspitzen haben wir gesehen.
2: Die USA und der Iran hatten sich auf ein Rahmenabkommen für ein Kriegsende geeinigt. Es soll am Freitag in der Schweiz unterzeichnet werden. Dann soll auch die Blockade der Straße von Hormus enden. Ein endgültiger Deal soll in 2 Monaten stehen. In Großbritannien sind Snapchat, TikTok, Insta und Co. bald für Kinder unter 16 tabu. Die britische Regierung hat ein Social-Media-Verbot angekündigt, nach dem Vorbild Australiens. Das Verbot soll voraussichtlich ab dem nächsten Frühjahr greifen. Nicht darunter fällt WhatsApp. Im französischen Evian kommen heute die Staats- und Regierungschefs der G7 zusammen. Weil US-Präsident Trump gestern seinen Geburtstag gefeiert hat, startet der Gipfel mit einem Tag Verspätung. Mehr von Anna Löwer.
4: Ganz oben auf der Tagesordnung steht jetzt die Öffnung der Straße von Hormuz, teilte Frankreichs Präsident Macron noch in der Nacht mit. Zuvor war die Einigung auf ein Abkommen über ein Ende des Krieges zwischen den USA und dem Iran bekannt geworden. Auch was jetzt mit Irans Atomprogramm passiert, soll Thema auf dem Gipfel werden. Was in den Hintergrund geraten ist dadurch der Krieg in der Ukraine. Der ukrainische Präsident Selenskyj sitzt morgen mit am Tisch und will über mögliche Lösungen sprechen.
2: 4 Jahre Gefängnis, so lautet das Urteil gegen den Sohn von Norwegens Kronprinzessin Mette Marit. Ein Gericht in Oslo sprach Marius Borg-Høiby wegen 2 Vergewaltigungen schuldig. Dazu kommen noch Gewalt gegen eine frühere Freundin, Drohungen und Verkehrsverstöße. Das DFB-Team bekommt für sein Torfestival gegen Curaçao weltweit Applaus. In England ist von einer klaren Botschaft an die Konkurrenz die Rede, in Italien von einer Torlawine. Nach dem 7:1 gegen Curaçao geht's nun am Samstag gegen die Elfenbeinküste.
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5: Mit KI-Support. Wolkig ist es gerade in vielen Ecken, vor allem im Norden. Dazu kann auch mal kurz ein Schauer runterkommen. An der Ostsee ist sogar vereinzelt ein Gewitter drin. In der Südhälfte zeigt sich deutlich öfter die Sonne und es bleibt meist trocken. Die Höchstwerte liegen bei 16 bis 22 Grad. Morgen erst weiter viele Wolken, später ziehen von Westen her wieder Schauer und einzelne Gewitter durch, maximal bis 29 Grad.

0: mit KI-Support. Wolkig ist es gerade in vielen Ecken, vor allem im Norden. Dazu kann auch mal kurz ein Schauer runterkommen. An der Ostsee ist sogar vereinzelt ein Gewitter drin. In der Südhälfte zeigt sich deutlich öfter die Sonne und es bleibt meist trocken. Die Höchstwerte liegen bei 16 bis 22 Grad. Morgen erst weiter viele Wolken, später ziehen von Westen her wieder Schauer und einzelne Gewitter durch, maximal bis 29 Grad.
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1: Im Studio Silas Quiring. Kein TikTok, kein Snapchat, kein Insta. Auch Großbritannien will Social Media für unter 16-Jährige verbieten. Mehr dazu von Anne Brauer.
2: Australien hat's vorgemacht, andere Länder ziehen jetzt nach. Die britische Regierung will das Verbot zum kommenden Frühjahr auf den Weg bringen und überlegt auch noch, ob und wie sie Kindern und Jugendlichen Social Media Zwangspausen beim Endlosscrollen und generell auch nachts verordnet. Auch in Deutschland gibt's ja immer wieder Diskussionen über die Frage. Der Ethikrat betont, weil sich Kinder und Jugendliche über Social Media auch austauschen und informieren, ist ein generelles Verbot nicht der richtige Weg.
1: Die Aussicht auf ein Kriegsende zwischen den USA und Iran sorgt in der Wirtschaft für Erleichterung. Der Ölpreis ist deutlich gesunken. Mineralölverbandschef Küchen geht bei NTV aber nicht davon aus, dass direkt auch die Spritpreise sinken. Die USA und der Iran hatten sich auf ein Rahmenabkommen für ein Kriegsende geeinigt. Die Bildungschancen in Deutschland hängen weiterhin oft davon ab, wie viel Geld und welche Bildung die Eltern haben. Das zeigt der neue nationale Bildungsbericht. Bildungsministerin Karin Prien will bei der frühkindlichen Bildung ansetzen und dort mehr tun. Sie sagte in der ARD:
3: Was wir jetzt sehen, ist, dass die Bildungsschere sich im Grunde auftut ab der Geburt, sich dann öffnet bis zum 6. Lebensjahr und dann auch nicht mehr kleiner wird. Entscheidend ist die frühe Bildung. Das, was Kinder im Alter zwischen 0 und 3 im Elternhaus an Bildung und Erziehung erfahren, und dann eben in der Kita. Und deshalb müssen wir uns noch stärker als bisher auf die frühe Bildung konzentrieren.
1: Der Sohn von Norwegens Kronprinzessin Mette Marit muss ins Gefängnis. Marius Borg-Høiby wurde in Oslo wegen Vergewaltigung schuldig gesprochen und zu 4 Jahren Haft verurteilt. Neben Vergewaltigung war der 29-Jährige unter anderem auch noch wegen Körperverletzung und Drogendelikten angeklagt. Das 7:1 des DFB-Teams gegen Curaçao sorgt weltweit für Schlagzeilen. Englische Medien sagen, das war kompromisslos und ohne Gnade. In Italien ist von einer Torlawine die Rede. Und in Brasilien wird getitelt, Deutschland beschert Curaçao einen Brasilientag. Da werden wohl böse Erinnerungen ans Halbfinale 2014 wach.
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4: Mit KI-Support. Viele Wolken sind heute Mittag im Norden unterwegs, im Süden gibt's dagegen ordentlich Sonne, ab und zu kommt im Norden mal ein kurzer Schauer runter. An der Ostsee ist sogar ganz selten ein Gewitter dabei und an der Küste können Sturmböen nerven. Dazu liegen die Höchstwerte heute zwischen 16 und 22 Grad. Morgen wird's dann oft wolkig und später ziehen verbreitet Schauer durch, vereinzelt mit Gewitter, maximal bis 24 Grad.

0: mit KI-Support. Viele Wolken sind heute Mittag im Norden unterwegs. Im Süden gibt es dagegen ordentlich Sonne. Ab und zu kommt im Norden mal ein kurzer Schauer runter. An der Ostsee ist sogar ganz selten ein Gewitter dabei. Und an der Küste können Sturmböen nerven. Dazu liegen die Höchstwerte heute zwischen 16 und 22 Grad. Morgen wird es dann oft wolkig und später ziehen verbreitet Schauer durch, vereinzelt mit Gewitter, maximal bis 24 Grad.
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2: Im Studio André Glatzel. Kein TikTok, kein Snapchat, kein Insta. Auch Großbritannien will Social Media für unter 16-Jährige verbieten. Mehr dazu von Anne Brauer.
3: Australien hat's vorgemacht, andere Länder ziehen jetzt nach. Die britische Regierung will das Verbot zum kommenden Frühjahr auf den Weg bringen und überlegt auch noch, ob und wie sie Kindern und Jugendlichen Social Media Zwangspausen beim Endlosscrollen und generell auch nachts verordnet. Auch in Deutschland gibt's ja immer wieder Diskussionen über die Frage. Der Ethikrat betont, weil sich Kinder und Jugendliche über Social Media auch austauschen und informieren, ist ein generelles Verbot nicht der richtige Weg.
2: Die Bundesregierung begrüßt den Deal zwischen den USA und dem Iran. Außenminister Wadefuhl nennt es eine gute Nachricht. Die USA und der Iran haben sich geeinigt, die Kämpfe zu beenden und die Straße von Hormuz wieder aufzumachen. In 2 Monaten soll dann ein endgültiger Deal stehen. Kriege, Handel, künstliche Intelligenz. Das steht ab heute auf dem Themenzettel beim G7-Gipfel. Die Staats- und Regierungschefs kommen im französischen Evian zusammen. Einzelheiten von Anna Löwer.
4: Ganz oben auf der Tagesordnung steht jetzt die Öffnung der Straße von Hormuz, teilte Frankreichs Präsident Macron noch in der Nacht mit. Zuvor war die Einigung auf ein Abkommen über ein Ende des Krieges zwischen den USA und dem Iran bekannt geworden. Auch was jetzt mit Irans Atomprogramm passiert, soll Thema auf dem Gipfel werden. Etwas in den Hintergrund geraten ist dadurch der Krieg in der Ukraine. Der ukrainische Präsident Zelensky sitzt morgen mit am Tisch und will über mögliche Lösungen sprechen.
2: Der Sohn von Norwegens Kronprinzessin Mette-Marit muss ins Gefängnis. Marius Borg-Høiby wurde in Oslo wegen Vergewaltigung schuldig gesprochen und zu 4 Jahren Haft verurteilt. Neben Vergewaltigung war der 29-Jährige unter anderem auch noch wegen Körperverletzung und Drogendelikten angeklagt. Das DFB-Team bekommt für sein Torfestival gegen Curaçao weltweit Applaus. In England ist von Gnadenlust die Rede, in Italien von einer Torlawine. Die TV-Quote beim 7:1 war top, über 23 Millionen haben die ARD eingeschaltet, macht 70% Marktanteil. Am Samstag geht es dann gegen die Elfenbeinküste.
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5: Mit KI-Support. Viele Wolken sind heute Mittag im Norden unterwegs. Im Süden gibt's dagegen ordentlich Sonne. Ab und zu kommt im Norden mal ein kurzer Schauer runter. An der Ostsee ist sogar ganz selten ein Gewitter dabei. Und an der Küste können Sturmböen nerven. Dazu liegen die Höchstwerte heute zwischen 16 und 22 Grad. Morgen wird's dann oft wolkig und später ziehen verbreitet Schauer durch. Vereinzelt mit Gewitter, maximal bis 24 Grad.

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0: mit KI-Support. Viele Wolken sind heute Mittag im Norden unterwegs, im Süden gibt's dagegen ordentlich Sonne. Ab und zu kommt im Norden mal ein kurzer Schauer runter. An der Ostsee ist sogar ganz selten ein Gewitter dabei und an der Küste können Sturmböen nerven. Dazu liegen die Höchstwerte heute zwischen 16 und 22 Grad. Morgen wird's dann oft wolkig und später ziehen verbreitet Schauer durch, vereinzelt mit Gewitter, maximal bis 24 Grad.
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2: Im Studio André Glatzel. Kein TikTok, kein Snapchat, kein Insta. Auch Großbritannien will Social Media für unter 16-Jährige verbieten. Die britische Regierung verweist auf Australien als Vorbild und will zum kommenden Frühjahr nachziehen. WhatsApp bleibt aber erlaubt. Kinder sollen im Vorschulalter stärker gefördert werden, um für mehr Chancengleichheit zu sorgen. Das hat Bildungsministerin Prien bei der Vorstellung des neuen nationalen Bildungsberichts angekündigt. Sie sagt:
3: Besonderer Schwerpunkt muss dabei auf dem letzten Kita-Jahr liegen. Wir brauchen hier eine bessere Kooperation zwischen Kita und Grundschule, weil die Bildungsschere sich ab der Geburt auftut.
2: Neben den weiter deutlichen Unterschieden bei den Bildungschancen zeigt der Bericht auch einen Trend. Die sinkenden Geburtenzahlen machen sich in Kitas und Schulen bemerkbar. Große Entlastung für Lehrer und Erzieher bedeutet das aber nicht. Die Aussicht auf ein Kriegsende zwischen den USA und Iran sorgt in der Wirtschaft für Erleichterung. Der Ölpreis ist deutlich gesunken. Die USA und der Iran haben sich zunächst darauf geeinigt, dass die Kämpfe beendet werden und die Straße von Hormuz wieder geöffnet wird. Ein endgültiger Friedensdeal soll in 2 Monaten stehen. Nach dem Regierungswechsel in Ungarn verhandelt die EU ab heute wieder mit der Ukraine und Moldau über einen Beitritt. Das ganze Verfahren dauert üblicherweise mehrere Jahre. Die ungarische Regierung hatte unter dem abgewählten Viktor Orban die Gespräche immer wieder blockiert. Torlawine, klare Botschaft, keine Gnade. Der 7:1 Kantersieg des DFB-Teams bei der Fußball-WM sorgt weltweit für Schlagzeilen. Fabian Hoffmann mit mehr.
4: Im Co-Gastgeberland USA wird getitelt Deutschland im siebten Himmel. Spanische Medien sprechen von souveräner Dominanz. Auf Curaçao ist man trotz der Niederlage stolz, vor allem natürlich aufs erste WM-Tor der Landesgeschichte. Und 7:1, da war doch mal was. Die brasilianische Presse sagt, Deutschland beschert Curaçao einen Brasilientag, also so wie damals im Halbfinale 2014. Mit den 7 Toren ist Deutschland übrigens gerade die Nation mit den meisten WM-Toren überhaupt. Am Samstag geht's weiter gegen die Elfenbeinküste.
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5: Mit KI-Support. Viele Wolken sind gerade im Norden unterwegs, dazu kann ab und zu mal ein kurzer Schauer runterkommen. An der Ostsee ganz selten auch ein Gewitter. Weiter südlich gibt's deutlich mehr Sonne und meist bleibt's trocken. Bis zum Abend landen die Temperaturen bei 16 bis 22 Grad. Morgen wird's insgesamt wärmer, später ziehen von Westen her wieder Schauer und vereinzelt Gewitter rein. Mit maximal bis 29 Grad.

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0: mit KI-Support. Viele Wolken sind gerade im Norden unterwegs, dazu kann ab und zu mal ein kurzer Schauer runterkommen. An der Ostsee ganz selten auch ein Gewitter. Weiter südlich gibt's deutlich mehr Sonne und meist bleibt's trocken. Bis zum Abend landen die Temperaturen bei 16 bis 22 Grad. Morgen wird's insgesamt wärmer, später ziehen von Westen her wieder Schauer und vereinzelt Gewitter rein. Mit maximal bis 29 Grad.
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1: Im Studio André Glatzel. Kein TikTok, kein Snapchat, kein Insta. Auch Großbritannien will Social Media für unter 16-Jährige verbieten. Mehr dazu von Anne Brauer.
2: Australien hat's vorgemacht, andere Länder ziehen jetzt nach. Die britische Regierung will das Verbot zum kommenden Frühjahr auf den Weg bringen und überlegt auch noch, ob und wie sie Kindern und Jugendlichen Social Media Zwangspausen beim Endlosscrollen und generell auch nachts verordnet. Auch in Deutschland gibt's ja immer wieder Diskussionen über die Frage. Der Ethikrat betont, weil sich Kinder und Jugendliche über Social Media auch austauschen und informieren, ist ein generelles Verbot nicht der richtige Weg.
1: Kinder sollen im Vorschulalter stärker gefördert werden, um für mehr Chancengleichheit zu sorgen. Das hat Bildungsministerin Prien bei der Vorstellung des neuen nationalen Bildungsberichts angekündigt. Demzufolge machen sich die sinkenden Geburtenzahlen mittlerweile auch in Kitas und Schulen bemerkbar. Die Bundesregierung begrüßt den Deal zwischen den USA und dem Iran. Außenminister Johann Wadephul nennt es eine gute Nachricht. Die USA und der Iran haben sich geeinigt, die Kämpfe zu beenden und die Straße von Hormuz wieder aufzumachen. In 2 Monaten soll dann ein endgültiger Friedensdeal stehen. Für Wadephul sind 2 Ziele besonders wichtig.
3: Es muss klar sein, dass die Straße von Hormuz für die Schifffahrt wieder frei befahrbar ist, und zwar ohne jede Einschränkung. Und natürlich muss das Verhandlungsziel in den nächsten 60 Tagen sein, dass wirklich gewährleistet ist, dass von dem Iran keine weitere Gefahr ausgeht und insbesondere keine nukleare Bewaffnung in der Zukunft zu befürchten ist.
1: 4 Jahre Gefängnis, so lautet das Urteil gegen den Sohn von Norwegens Kronprinzessin Mette Marit. Ein Gericht in Oslo sprach Marius Borg Hølby wegen 2 Vergewaltigungen schuldig. Dazu kommen noch Gewalt gegen eine frühere Freundin, Drohungen und Verkehrsverstöße. Bei der Fußball-WM startet nach Curaçao heute der nächste Neuling ins Turnier. Kap Verde hat mit Europameister Spanien aber gleich einen großen Brocken vor der Brust. Brisant wird es in der Nacht, dann spielt der Iran nach dem Einreisewirbel gegen Neuseeland. Außerdem trifft Saudi-Arabien auf Uruguay und Belgien auf Ägypten.
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4: Mit KI-Support. Viele Wolken sind gerade im Norden unterwegs, dazu kann ab und zu mal ein kurzer Schauer runterkommen. An der Ostsee ganz selten auch ein Gewitter. Weiter südlich gibt's deutlich mehr Sonne und meist bleibt's trocken. Bis zum Abend landen die Temperaturen bei 16 bis 22 Grad. Morgen wird's insgesamt wärmer, später ziehen von Westen her wieder Schauer und vereinzelt Gewitter rein. Mit maximal bis 29 Grad.

0: mit KI-Support. Viele Wolken sind gerade im Norden unterwegs, dazu kann ab und zu mal ein kurzer Schauer runterkommen. An der Ostsee ganz selten auch ein Gewitter. Weiter südlich gibt's deutlich mehr Sonne und meist bleibt's trocken. Bis zum Abend landen die Temperaturen bei 16 bis 22 Grad. Morgen wird's insgesamt wärmer, später ziehen von Westen her wieder Schauer und vereinzelt Gewitter rein. Mit maximal bis 29 Grad.
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2: Im Studio André Glatzel. Kein TikTok, kein Snapchat, kein Insta. Auch Großbritannien will Social Media für unter 16-Jährige verbieten. Die britische Regierung verweist auf Australien als Vorbild und will zum kommenden Frühjahr nachziehen. WhatsApp bleibt aber erlaubt. Die Bildungschancen in Deutschland hängen weiterhin oft davon ab, wie viel Geld und welche Bildung die Eltern haben. Das zeigt der neue nationale Bildungsbericht. Bildungsministerin Prien will für mehr Chancengleichheit schon in frühen Jahren ansetzen. Colin Mock.
3: Genau, sie sagt, der Fokus muss auf dem letzten Kita-Jahr liegen, sozusagen um den Übergang in die Grundschule besser und fairer zu machen. Der Bildungsbericht zeigt außerdem, die zuletzt gesunkenen Geburtenzahlen machen sich auch in Schulen und Kitas so langsam bemerkbar. Lehrkräfte und Erzieher werden dadurch aber trotzdem nicht wirklich entlastet, vor allem auch mit Blick auf den Rechtsanspruch auf Ganztagsbetreuung ab dem nächsten Schuljahr.
2: Die Bundesregierung hat den Iran-Deal begrüßt. Kanzler Merz sagte zu dem Abkommen zur Beilegung des Krieges:
4: Das Abkommen kann den Weg nun zu einer Erholung auch der Weltwirtschaft und einer Stabilisierung der Region bahnen. Jetzt gilt es, das Vereinbarte zielstrebig umzusetzen. Die Straße von Hormuz muss dauerhaft und uneingeschränkt für die freie Schifffahrt geöffnet werden.
2: Merz rechnet außerdem damit, dass die Bundeswehr schon bald bei der Sicherung der Straße von Hormuz helfen wird. Darüber will er auch auf dem G7-Gipfel im französischen Evian sprechen. Dort soll es neben dem Iran auch um den Ukraine-Krieg gehen. Drei weitere Unterstützer der sogenannten Kaiserreichsgruppe sind verurteilt worden. Die Männer kassierten vor dem Stuttgarter Oberlandesgericht Bewährungsstrafen. Die Reichsbürgergruppe hatte 2022 unter anderem die Entführung von Ex-Gesundheitsminister Lauterbach geplant. Kap Verde steht vor dem allerersten WM-Spiel seiner Geschichte. Der afrikanische Inselstaat bekommt es am Abend aber direkt mit Europameister Spanien zu tun. Nach dem Wirbel um die Einreise ist außerdem der Iran erstmals gefragt gegen Neuseeland. Sonst spielt Belgien noch gegen Ägypten und Saudi-Arabien gegen Uruguay.
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5: Mit KI-Support. Viele Wolken und ab und zu ein kurzer Schauer sind gerade vor allem im Norden unterwegs. An der Ostseeküste kann es selten auch mal krachen mit einem Gewitter. Weiter südlich zeigt sich oft die Sonne und es bleibt meist trocken. Dazu aktuell Topwerte zwischen 16 und 22 Grad. Morgen erst ziemlich wolkig, später kommen von Westen her wieder ein paar Schauer, vereinzelt auch

0: mit KI-Support. Viele Wolken und ab und zu ein kurzer Schauer sind gerade vor allem im Norden unterwegs. An der Ostseeküste kann es selten auch mal krachen mit einem Gewitter. Weiter südlich zeigt sich oft die Sonne und es bleibt meist trocken. Dazu aktuell Topwerte zwischen 16 und 22 Grad. Morgen erst ziemlich wolkig, später kommen von Westen her wieder ein paar Schauer, vereinzelt auch Gewitter rein. Maximal bis 29 Grad.
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2: Im Studio André Glatzel. Das Abkommen im Iran-Krieg und die Lage in der Ukraine beschäftigen die Staats- und Regierungschefs auf dem G7-Gipfel. Kanzler Merz sagte vor seinem Abflug in Richtung Frankreich:
3: Dieser Gipfel findet in einer ausgesprochen bewegten Phase der Weltpolitik statt. Die Lage fordert uns, sie eröffnet aber auch einige Chancen.
2: Merz will auch über einen Bundeswehreinsatz zur Sicherung der Straße von Hormuz sprechen. Eine Öffnung der für die Wirtschaft wichtigen Meerenge ist Teil der Vereinbarung zwischen dem Iran und den USA. Kinder sollen im Vorschulalter stärker gefördert werden, um für mehr Chancengleichheit zu sorgen. Das hat Bildungsministerin Prien bei der Vorstellung des neuen nationalen Bildungsberichts angekündigt. Demzufolge machen sich die sinkenden Geburtenzahlen mittlerweile auch in Kitas und Schulen bemerkbar. Kein TikTok, kein Snapchat, kein Insta. Auch Großbritannien will Social Media für unter 16-Jährige verbieten. Mehr dazu von Anne Brauer.
4: Australien hat's vorgemacht, andere Länder ziehen jetzt nach. Die britische Regierung will das Verbot zum kommenden Frühjahr auf den Weg bringen und überlegt auch noch, ob und wie sie Kindern und Jugendlichen Social Media Zwangspausen beim Endlosscrollen und generell auch nachts verordnet. Auch in Deutschland gibt es ja immer wieder Diskussionen über die Frage. Der Ethikrat betont, weil sich Kinder und Jugendliche über Social Media auch austauschen und informieren, ist ein generelles Verbot nicht der richtige Weg.
2: Nach dem Regierungswechsel in Ungarn verhandelt die EU ab heute wieder mit der Ukraine und Moldau über einen Beitritt. Das ganze Verfahren dauert üblicherweise mehrere Jahre. Die ungarische Regierung hatte unter dem abgewählten Viktor Orban die Gespräche immer wieder blockiert. Die WM hat gerade erst angefangen, doch für einen ist sie wohl schon vorbei. Tunesien schmeißt Medienberichten zufolge seinen Trainer raus. Sabri Lamouche muss nach dem deutlichen 1:5 gegen Schweden seine Koffer packen. Der gehandelte Nachfolger Mondea Kebaye soll schon in Mexiko sein.
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5: Mit KI-Support. Sonnig wird's vor allem Richtung Süden und Südwesten, sonst sind viele Wolken unterwegs. Und an der Ostsee kann auch mal ein Schauer runterkommen. In der Nacht bleibt's oft trocken, später schieben sich von Westen her wieder mehr Wolken rein. Die Tiefstwerte liegen bei 12 bis 6 Grad. Morgen erstmal wolkig bis sonnig, später kommen von Westen Schauer und vereinzelt Gewitter dazu. Maximal sind bis 29 Grad drin.

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0: mit KI-Support. Sonnig wird es vor allem Richtung Süden und Südwesten, sonst sind viele Wolken unterwegs. Und an der Ostsee kann auch mal ein Schauer runterkommen. In der Nacht bleibt es oft trocken, später schieben sich von Westen her wieder mehr Wolken rein. Die Tiefstwerte liegen bei 12 bis 6 Grad. Morgen erstmal wolkig bis sonnig, später kommen von Westen Schauer und vereinzelt Gewitter dazu. Maximal sind bis 29 Grad drin.
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1: Im Studio Mia Hin. Die Bundesregierung begrüßt den Iran-Deal. Kanzler Merz sagte zu dem Abkommen zur Beilegung des Kriegs:
2: Das Abkommen kann den Weg nun zu einer Erholung auch der Weltwirtschaft und einer Stabilisierung der Region bahnen. Jetzt gilt es, das Vereinbarte zielstrebig umzusetzen. Die Straße von Hormuz muss dauerhaft und uneingeschränkt für die freie Schifffahrt geöffnet werden.
1: Merz rechnet außerdem damit, dass die Bundeswehr schon bald bei der Sicherung der Straße von Hormuz helfen wird. Darüber will er auch auf dem G7-Gipfel im französischen Evian sprechen. Dort soll es neben dem Iran auch um den Ukraine-Krieg gehen. Elektronisch ist das Abkommen unterdessen wohl bereits unterzeichnet worden, heißt es jetzt von der US-Regierung. Präsident Trump, Vize Vance sowie die iranischen Verhandler hätten die Vereinbarung digital signiert. Eine Bestätigung aus Teheran gab es zunächst noch nicht. Die offizielle Unterzeichnung soll am Freitag sein. Die Bildungschancen in Deutschland hängen weiterhin oft davon ab, wie viel Geld und welche Bildung die Eltern haben. Das zeigt der neue nationale Bildungsbericht. Bildungsministerin Prien will für mehr Chancengleichheit schon in den frühen Jahren ansetzen. Colin Mock.
3: Genau, sie sagt, der Fokus muss auf dem letzten Kita-Jahr liegen, sozusagen um den Übergang in die Grundschule besser und fairer zu machen. Der Bildungsbericht zeigt außerdem, die zuletzt gesunkenen Geburtenzahlen machen sich auch in Schulen und Kitas so langsam bemerkbar. Lehrkräfte und Erzieher werden dadurch aber trotzdem nicht wirklich entlastet, vor allem auch mit Blick auf den Rechtsanspruch auf Ganztagsbetreuung ab dem nächsten Schuljahr.
1: Kein TikTok, kein Snapchat, kein Insta. Auch Großbritannien will Social Media für unter 16-Jährige verbieten. Die britische Regierung verweist auf Australien als Vorbild und will zum kommenden Frühjahr nachziehen. WhatsApp bleibt aber erlaubt. Drei weitere Unterstützer der sogenannten Kaiserreichsgruppe sind verurteilt worden. Die Männer kassierten vor dem Stuttgarter Oberlandesgericht Bewährungsstrafen. Die Reichsbürgergruppe hatte 2022 unter anderem die Entführung von Ex-Gesundheitsminister Lauterbach geplant.
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4: Mit KI-Support. Sonnig wird's vor allem Richtung Süden und Südwesten, sonst sind viele Wolken unterwegs. Und an der Ostsee kann auch mal ein Schauer runterkommen. In der Nacht bleibt's oft trocken, später schieben sich von Westen her wieder mehr Wolken rein. Die Tiefstwerte liegen bei 12 bis 6 Grad. Morgen erstmal wolkig bis sonnig, später kommen von Westen Schauer und vereinzelt Gewitter dazu. Maximal sind bis 29 Grad drin.

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0: mit KI-Support. Sonnig wird's vor allem Richtung Süden und Südwesten, sonst sind viele Wolken unterwegs. Und an der Ostsee kann auch mal ein Schauer runterkommen. In der Nacht bleibt's oft trocken, später schieben sich von Westen her wieder mehr Wolken rein. Die Tiefstwerte liegen bei 12 bis 6 Grad. Morgen erstmal wolkig bis sonnig, später kommen von Westen Schauer und vereinzelt Gewitter dazu. Maximal sind bis 29 Grad drin.
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2: Im Studio Mia Hin. Das Abkommen im Iran-Krieg und die Lage in der Ukraine beschäftigen die Staats- und Regierungschefs auf dem G7-Gipfel. Kanzler Merz sagte vor seinem Abflug Richtung Frankreich:
3: Dieser Gipfel findet in einer ausgesprochen bewegten Phase der Weltpolitik statt. Die Lage fordert uns, sie eröffnet aber auch einige Chancen.
2: Merz will auch über einen Bundeswehreinsatz zur Sicherung der Straße von Hormuz sprechen. Eine Öffnung der für die Wirtschaft wichtigen Meerenge ist Teil der Vereinbarung zwischen dem Iran und den USA. Die Bundeswehr wird sogar wohl schon bald in der Straße von Hormuz im Einsatz sein. Ein entsprechendes Mandat könnte schon am Freitag vom Bundestag verabschiedet werden, sagte heute ein Regierungssprecher. Bundesaußenminister Wadephul sagt:
4: Es ist im europäischen Interesse, dass diese wichtige Handelsstraße funktioniert. Und wenn wir dazu einen Beitrag leisten können, dann sollen wir dazu bereit sein.
2: Die Bildungschancen in Deutschland hängen weiterhin oft davon ab, wie viel Geld und welche Bildung die Eltern haben. Das zeigt der neue nationale Bildungsbericht. Bildungsministerin Prien will für mehr Chancengleichheit schon in frühen Jahren ansetzen. Der Fokus soll auf dem Übergang von Kita zur Grundschule liegen. Kein TikTok, kein Snapchat, kein Insta. Auch Großbritannien will Social Media für unter 16-Jährige verbieten. Mehr dazu von Anne Brauer.
5: Australien hat's vorgemacht, andere Länder ziehen jetzt nach. Die britische Regierung will das Verbot zum kommenden Frühjahr auf den Weg bringen und überlegt auch noch, ob und wie sie Kindern und Jugendlichen Social Media Zwangspausen beim Endlosscrollen und generell auch nachts verordnet. Auch in Deutschland gibt es ja immer wieder Diskussionen über die Frage. Der Ethikrat betont, weil sich Kinder und Jugendliche über Social Media auch austauschen und informieren, ist ein generelles Verbot nicht der richtige Weg.
2: Der Sohn von Norwegens Kronprinzessin Mette Marit muss ins Gefängnis. Marius Borg-Høby wurde in Oslo wegen Vergewaltigung schuldig gesprochen und zu 4 Jahren Haft verurteilt. Neben Vergewaltigung war der 29-Jährige unter anderem auch noch wegen Körperverletzung und Drogendelikten angeklagt.
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6: Mit KI-Support. Sonnig wird's vor allem Richtung Süden und Südwesten, sonst sind viele Wolken unterwegs. Und an der Ostsee kann auch mal ein Schauer runterkommen. In der Nacht bleibt's oft trocken, später schieben sich von Westen her wieder mehr Wolken rein. Die Tiefstwerte liegen bei 12 bis 6 Grad. Morgen erstmal wolkig bis sonnig, später kommen von Westen Schauer und vereinzelt Gewitter dazu. Maximal sind bis 29 Grad drin.

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0: mit KI-Support. Sonnig wird's vor allem Richtung Süden und Südwesten, sonst sind viele Wolken unterwegs. Und an der Ostsee kann auch mal ein Schauer runterkommen. In der Nacht bleibt's oft trocken, später schieben sich von Westen her wieder mehr Wolken rein. Die Tiefstwerte liegen bei 12 bis 6 Grad. Morgen erstmal wolkig bis sonnig, später kommen von Westen Schauer und vereinzelt Gewitter dazu. Maximal sind bis 29 Grad drin.
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1: Im Studio Mia Hin. Die Bundesregierung begrüßt den Iran-Deal. Kanzler Merz sagte zu dem Abkommen zur Beilegung des Kriegs:
2: Das Abkommen kann den Weg nun zu einer Erholung auch der Weltwirtschaft und einer Stabilisierung der Region bahnen. Jetzt gilt es, das Vereinbarte zielstrebig umzusetzen. Die Straße von Hormuz muss dauerhaft und uneingeschränkt für die freie Schifffahrt geöffnet werden.
1: Merz rechnet außerdem damit, dass die Bundeswehr schon bald bei der Sicherung der Straße von Hormuz helfen wird. Darüber will er auch auf dem G7-Gipfel im französischen Evian sprechen. Dort soll es neben dem Iran auch um den Ukraine-Krieg gehen. Elektronisch ist das Abkommen unterdessen wohl bereits unterzeichnet worden, heißt es jetzt von der US-Regierung. Präsident Trump, Vize Vance sowie die iranischen Verhandler hätten die Vereinbarung digital signiert. Eine Bestätigung aus Teheran gab es zunächst noch nicht. Die offizielle Unterzeichnung soll am Freitag sein. Die Bildungschancen in Deutschland hängen weiterhin oft davon ab, wie viel Geld und welche Bildung die Eltern haben. Das zeigt der neue nationale Bildungsbericht. Bildungsministerin Prien will für mehr Chancengleichheit schon in den frühen Jahren ansetzen. Colin Mock.
3: Genau, sie sagt, der Fokus muss auf dem letzten Kita-Jahr liegen, sozusagen um den Übergang in die Grundschule besser und fairer zu machen. Der Bildungsbericht zeigt außerdem, die zuletzt gesunkenen Geburtenzahlen machen sich auch in Schulen und Kitas so langsam bemerkbar. Lehrkräfte und Erzieher werden dadurch aber trotzdem nicht wirklich entlastet, vor allem auch mit Blick auf den Rechtsanspruch auf Ganztagsbetreuung ab dem nächsten Schuljahr.
1: Kein TikTok, kein Snapchat, kein Insta. Auch Großbritannien will Social Media für unter 16-Jährige verbieten. Die britische Regierung verweist auf Australien als Vorbild und will zum kommenden Frühjahr nachziehen. WhatsApp bleibt aber erlaubt. WM-Neuling Kap Verde hat bei der Fußball-WM für eine Riesenüberraschung gesorgt. Gegen Mitfavorit Spanien haben die Underdogs vom afrikanischen Inselstaat ein 0:0 über die Zeit gebracht. Nicht die erste Überraschung bei diesem Turnier. Unter anderem hatte schon Katar gegen die Schweiz seinen ersten WM-Punkt geholt.
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4: Mit KI-Support. Mehr Wolken ziehen jetzt ziemlich schnell rein und Richtung Westen kann am späten Abend auch mal ein Schauer runterkommen. Sonst bleibt's oft noch trocken. In der Nacht kühlt's ab auf 12 bis 6 Grad. Morgen starten wir erst mit vielen Wolken, später kommt von Westen her verbreitet Regen durch, vereinzelt mit Gewittern und die Höchstwerte liegen bei bis zu 29 Grad.

0: mit KI-Support. Mehr Wolken ziehen jetzt ziemlich schnell rein und Richtung Westen kann am späten Abend auch mal ein Schauer runterkommen. Sonst bleibt's oft noch trocken. In der Nacht kühlt's ab auf 12 bis 6 Grad. Morgen starten wir erst mit vielen Wolken, später kommt von Westen her verbreitet Regen durch, vereinzelt mit Gewittern und die Höchstwerte liegen bei bis zu 29 Grad.
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1: Im Studio Anna Löwer. Die Bundesregierung begrüßt den Iran-Deal. Kanzler Merz sagte zu dem Abkommen zur Beilegung des Krieges:
2: Das Abkommen kann den Weg nun zu einer Erholung auch der Weltwirtschaft und einer Stabilisierung der Region bahnen. Jetzt gilt es, das Vereinbarte zielstrebig umzusetzen. Die Straße von Hormuz muss dauerhaft und uneingeschränkt für die freie Schifffahrt geöffnet werden.
1: Merz rechnet außerdem damit, dass die Bundeswehr schon bald bei der Sicherung der Straße von Hormuz helfen wird. Darüber will er auch auf dem G7-Gipfel im französischen Evian sprechen. Dort soll es neben dem Iran auch um den Ukraine-Krieg gehen. Elektronisch ist das Abkommen unterdessen wohl bereits unterzeichnet worden, heißt es jetzt von der US-Regierung. Präsident Trump, Vize Vance sowie die iranischen Verhandler hätten die Vereinbarung digital signiert. Eine Bestätigung aus Teheran gab es zunächst noch nicht. Die offizielle Unterzeichnung soll Freitag sein. Die Bildungschancen in Deutschland hängen weiterhin oft davon ab, wie viel Geld und welche Bildung die Eltern haben. Das zeigt der neue nationale Bildungsbericht. Bildungsministerin Prien will für mehr Chancengleichheit schon in frühen Jahren ansetzen. Colin Mock.
3: Genau, sie sagt, der Fokus muss auf dem letzten Kita-Jahr liegen, sozusagen um den Übergang in die Grundschule besser und fairer zu machen. Der Bildungsbericht zeigt außerdem, die zuletzt gesunkenen Geburtenzahlen machen sich auch in Schulen und Kitas so langsam bemerkbar. Lehrkräfte und Erzieher werden dadurch aber trotzdem nicht wirklich entlastet, vor allem auch mit Blick auf den Rechtsanspruch auf Ganztagsbetreuung ab dem nächsten Schuljahr.
1: Der Sohn von Norwegens Kronprinzessin Mette-Marit muss ins Gefängnis. Marius Borg-Høiby wurde in Oslo wegen Vergewaltigung schuldig gesprochen und zu 4 Jahren Haft verurteilt. Neben Vergewaltigung war der 29-Jährige unter anderem auch noch wegen Körperverletzung und Drogendelikten angeklagt. WM-Neuling Kap Verde hat bei der Fußball-WM für eine Riesenüberraschung gesorgt. Gegen Mitfavorit Spanien haben die Underdogs vom afrikanischen Inselstaat ordentlich dagegen gehalten und so ein 0:0 über die Zeit gebracht. Nicht die erste Überraschung bei diesem Turnier, unter anderem hatte schon Katar gegen die Schweiz seinen ersten WM-Punkt geholt.
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4: Mit KI-Support. Mehr Wolken ziehen jetzt ziemlich schnell rein und Richtung Westen kann am späten Abend auch mal ein Schauer runterkommen. Sonst bleibt's oft noch trocken. In der Nacht kühlt's ab auf 12 bis 6 Grad. Morgen starten wir erst mit vielen Wolken, später kommt von Westen her verbreitet Regen durch, vereinzelt mit Gewittern und die Höchstwerte liegen bei bis zu 29 Grad.

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0: mit KI-Support. Mehr Wolken ziehen jetzt ziemlich schnell rein und Richtung Westen kann am späten Abend auch mal ein Schauer runterkommen. Sonst bleibt's oft noch trocken. In der Nacht kühlt's ab auf 12 bis 6 Grad. Morgen starten wir erst mit vielen Wolken, später kommt von Westen her verbreitet Regen durch, vereinzelt mit Gewittern und die Höchstwerte liegen bei bis zu 29 Grad.
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1: Im Studio Anna Löwer. Das Abkommen im Iran-Krieg und die Lage in der Ukraine beschäftigen die Staats- und Regierungschefs auf dem G7-Gipfel. Kanzler Merz sagte vor dem Beginn des Gipfels:
2: Dieser Gipfel findet in einer ausgesprochen bewegten Phase der Weltpolitik statt. Die Lage fordert uns, sie eröffnet aber auch einige Chancen.
1: Merz will auch über einen Bundeswehreinsatz zur Sicherung der Straße von Hormuz sprechen. Eine Öffnung der für die Wirtschaft wichtigen Meerenge ist Teil der Vereinbarung zwischen dem Iran und den USA. Die Beitrittsverhandlungen der EU mit der Ukraine sind jetzt offiziell gestartet. Lange Zeit hatte die ungarische Regierung unter Viktor Orbán die Gespräche blockiert. Nach dem Machtwechsel in Ungarn nimmt die Sache nun Fahrt auf. Das ganze Verfahren dauert üblicherweise aber mehrere Jahre. Kinder sollen im Vorschulalter stärker gefördert werden, um für mehr Chancengleichheit zu sorgen. Das hat Bildungsministerin Prien bei der Vorstellung des neuen nationalen Bildungsberichts angekündigt. Sie sagte:
3: Besonderer Schwerpunkt muss dabei auf dem letzten Kita-Jahr liegen. Wir brauchen hier eine bessere Kooperation zwischen Kita und Grundschule, weil die Bildungsschere sich ab der Geburt auftut.
1: Neben den weiter deutlichen Unterschieden bei den Bildungschancen zeigt der Bericht auch einen Trend. Die sinkenden Geburtenzahlen machen sich in Kitas und Schulen bemerkbar. Große Entlastung für Lehrer und Erzieher bedeutet das aber nicht. 4 Jahre Gefängnis, so lautet das Urteil gegen den Sohn von Norwegens Kronprinzessin Mette Marit. Ein Gericht in Oslo sprach Marius Borg-Høiby wegen 2 Vergewaltigungen schuldig. Dazu kommen noch Gewalt gegen eine frühere Freundin, Drohungen und Verkehrsverstöße. WM-Neuling Kap Verde hat bei der Fußball-WM für eine Riesenüberraschung gesorgt. Gegen Mitfavorit Spanien haben die Underdogs vom afrikanischen Inselstaat ordentlich dagegen gehalten und so ein 0:0 über die Zeit gebracht. Nicht die erste Überraschung bei diesem Turnier, unter anderem hatte schon Katar gegen die Schweiz seinen ersten WM-Punkt geholt.
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4: Mit KI-Support. Mehr Wolken ziehen jetzt ziemlich schnell rein und Richtung Westen kann am späten Abend auch mal ein Schauer runterkommen. Sonst bleibt's oft noch trocken. In der Nacht kühlt's ab auf 12 bis 6 Grad. Morgen starten wir erst mit vielen Wolken, später kommt von Westen her verbreitet Regen durch, vereinzelt mit Gewittern und die Höchstwerte liegen bei bis zu 29 Grad.

0: mit KI-Support. Mehr Wolken ziehen jetzt ziemlich schnell rein und Richtung Westen kann am späten Abend auch mal ein Schauer runterkommen. Sonst bleibt's oft noch trocken. In der Nacht kühlt's ab auf 12 bis 6 Grad. Morgen starten wir erst mit vielen Wolken, später kommt von Westen her verbreitet Regen durch, vereinzelt mit Gewittern und die Höchstwerte liegen bei bis zu 29 Grad.
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Ich glaube, dass allen Menschen von Gott das gleiche Recht auf Freiheit gegeben wurde. Ich verspreche, jedem Angriff auf die Freiheit und der Tyrannei Widerstand zu leisten, wo auch immer sie auftreten mögen.

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2: Im Studio Anna Löwer. Die Bundesregierung begrüßt den Iran-Deal. Kanzler Merz sagte zu dem Abkommen zur Beilegung des Krieges:
3: Das Abkommen kann den Weg nun zu einer Erholung auch der Weltwirtschaft und einer Stabilisierung der Region bahnen. Jetzt gilt es, das Vereinbarte zielstrebig umzusetzen. Die Straße von Hormuz muss dauerhaft und uneingeschränkt für die freie Schifffahrt geöffnet werden.
2: Merz rechnet außerdem damit, dass die Bundeswehr schon bald bei der Sicherung der Straße von Hormuz helfen wird. Darüber will er auch auf dem G7-Gipfel im französischen Evian sprechen. Dort soll es neben dem Iran auch um den Ukraine-Krieg gehen. Der ukrainische Präsident Selenskyj hat ein persönliches Treffen mit Kreml-Chef Putin in den USA vorgeschlagen. Nach einem Telefonat mit US-Präsident Trump sagte Selenskyj, ein solches Gespräch könnte den Druck auf Moskau erhöhen. Putin hat direkte Verhandlungen mit Selenskyj bisher mehrfach abgelehnt. Kein TikTok, kein Snapchat, kein Insta. Auch Großbritannien will Social Media für unter 16-Jährige verbieten. Mehr dazu von Anne Brauer.
4: Australien hat es vorgemacht, andere Länder ziehen jetzt nach. Die britische Regierung will das Verbot zum kommenden Frühjahr auf den Weg bringen und überlegt auch noch, ob und wie sie Kindern und Jugendlichen Social Media Zwangspausen beim Endlosscrollen und generell auch nachts verordnet. Auch in Deutschland gibt es ja immer wieder Diskussionen über die Frage. Der Ethikrat betont, weil sich Kinder und Jugendliche über Social Media auch austauschen und informieren, ist ein generelles Verbot nicht der richtige Weg.
2: Die Bildungschancen in Deutschland hängen weiterhin oft davon ab, wie viel Geld und welche Bildung die Eltern haben. Das zeigt der neue nationale Bildungsbericht. Bildungsministerin Prien will für mehr Chancengleichheit schon in frühen Jahren ansetzen. Der Fokus soll auf dem Übergang von Kita zur Grundschule liegen. Bei der Fußball-WM hat Belgien gegen Ägypten 1:1 gespielt. Ägypten lag dabei lange Zeit in Führung. Der Ausgleich fiel erst in der 66. Minute. Außerdem hat WM-Neuling Kap Verde gegen Mitfavorit Spanien ein 0:0 geschafft.
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5: Mit KI-Support. Mehr Wolken ziehen jetzt ziemlich schnell rein und Richtung Westen kann am späten Abend auch mal ein Schauer runterkommen. Sonst bleibt's oft noch trocken. In der Nacht kühlt's ab auf 12 bis 6 Grad. Morgen starten wir erst mit vielen Wolken, später kommt von Westen her verbreitet Regen durch, vereinzelt mit Gewittern und die Höchstwerte liegen bei bis zu 29 Grad.

0: mit KI-Support. Mehr Wolken ziehen jetzt ziemlich schnell rein und Richtung Westen kann am späten Abend auch mal ein Schauer runterkommen. Sonst bleibt's oft noch trocken. In der Nacht kühlt's ab auf 12 bis 6 Grad. Morgen starten wir erst mit vielen Wolken, später kommt von Westen her verbreitet Regen durch, vereinzelt mit Gewittern und die Höchstwerte liegen bei bis zu 29 Grad.
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2: Im Studio Anna Löwer. Das Abkommen im Iran-Krieg und die Lage in der Ukraine beschäftigen die Staats- und Regierungschefs auf dem G7-Gipfel. Kanzler Merz sagte vor dem Beginn des Gipfels:
3: Dieser Gipfel findet in einer ausgesprochen bewegten Phase der Weltpolitik statt. Die Lage fordert uns, sie eröffnet aber auch einige Chancen.
2: Merz will auch über einen Bundeswehreinsatz zur Sicherung der Straße von Hormuz sprechen. Eine Öffnung der für die Wirtschaft wichtigen Meerenge ist Teil der Vereinbarung zwischen dem Iran und den USA. Die Beitrittsverhandlungen der EU mit der Ukraine sind jetzt offiziell gestartet. Lange Zeit hatte die ungarische Regierung unter Viktor Orbán die Gespräche blockiert. Nach dem Machtwechsel in Ungarn nimmt die Sache nun Fahrt auf. Das ganze Verfahren dauert üblicherweise aber mehrere Jahre. Kinder sollen im Vorschulalter stärker gefördert werden, um für mehr Chancengleichheit zu sorgen. Das hat Bildungsministerin Prien bei der Vorstellung des neuen nationalen Bildungsberichts angekündigt. Sie sagte:
4: Besonderer Schwerpunkt muss dabei auf dem letzten Kita-Jahr liegen. Wir brauchen hier eine bessere Kooperation zwischen Kita und Grundschule, weil die Bildungsschere sich ab der Geburt auftut.
2: Neben den weiter deutlichen Unterschieden bei den Bildungschancen zeigt der Bericht auch einen Trend. Die sinkenden Geburtenzahlen machen sich in Kitas und Schulen bemerkbar. Große Entlastung für Lehrer und Erzieher bedeutet das aber nicht. Der Sohn von Norwegens Kronprinzessin Mette-Marit muss ins Gefängnis. Marius Borg-Høiby wurde in Oslo wegen Vergewaltigung schuldig gesprochen und zu 4 Jahren Haft verurteilt. Neben Vergewaltigung war der 29-Jährige unter anderem auch noch wegen Körperverletzung und Drogendelikten angeklagt. Bei der Fußball-WM hat Belgien gegen Ägypten 1:1 gespielt. Ägypten lag dabei lange Zeit in Führung. Der Ausgleich fiel erst in der 66. Minute. Außerdem hat WM-Neuling Kap Verde gegen Mitfavorit Spanien ein 0:0 geschafft.
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5: Mit KI-Support. Wolkig ist es gerade vor allem im Norden, sonst teils noch klarer Himmel, aber von Westen her ziehen schnell mehr Wolken rein und Richtung Morgen kann westlich der Weser auch mal ein Schauer runterkommen. Die Temperaturen liegen aktuell zwischen 12 und 6 Grad. Tagsüber wird es dann überall wechselnd wolkig, anfangs oft trocken, später von Westen her immer wieder Schauer, vereinzelt auch Gewitter, maximal so bis 24 Grad.

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0: mit KI-Support. Wolkig ist es gerade vor allem im Norden, sonst teils noch klarer Himmel, aber von Westen her ziehen schnell mehr Wolken rein und Richtung Morgen kann westlich der Weser auch mal ein Schauer runterkommen. Die Temperaturen liegen aktuell zwischen 12 und 6 Grad. Tagsüber wird's dann überall wechselnd wolkig, anfangs oft trocken, später von Westen her immer wieder Schauer, vereinzelt auch Gewitter, maximal so bis 24 Grad.
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1: Im Studio Anna Löwer. Die Bundesregierung begrüßt den Iran-Deal. Kanzler Merz sagte zu dem Abkommen zur Beilegung des Krieges:
2: Das Abkommen kann den Weg nun zu einer Erholung auch der Weltwirtschaft und einer Stabilisierung der Region bahnen. Jetzt gilt es, das Vereinbarte zielstrebig umzusetzen. Die Straße von Hormuz muss dauerhaft und uneingeschränkt für die freie Schifffahrt geöffnet werden.
1: Merz rechnet außerdem damit, dass die Bundeswehr schon bald bei der Sicherung der Straße von Hormuz helfen wird. Darüber will er auch auf dem G7-Gipfel im französischen Evian sprechen. Dort soll es neben dem Iran auch um den Ukraine-Krieg gehen. In Kalifornien ist ein US-Kampfjet kurz nach dem Start abgestürzt. Das Militär befürchtet 8 Todesopfer, eine offizielle Bestätigung gibt es bislang nicht. Der Langstreckenbomber explodierte offenbar kurz nach dem Start nahe des Luftwaffenstationen.